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Studas. Da ist es schon wieder. Das klingt irgendwie nach

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Klopf, klopf. Wer ist da? Die 90er. Und die haben eine Band vergessen, die passt besser in die Jetztzeit. Aber nicht gleich ausrasten. Dexter and the Moonrocks mit Freakin' Out. Jetzt.

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Ryan Fallon hat die richtige Medizin gefunden. Gute Musik. Neben The Gaslight Anthem ist er endlich auch wieder mit seiner Band Painkillers zu hören. Im September gibt's das neue Album und hier das Titelstück daraus in der Star FM Playlist. Ryan Fallon and the Painkillers mit Not Bad for New Jersey.

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0: So, Freunde, da sind wir wieder.
1: Morgen.
0: Einen wunderschönen guten Morgen. Tutu completi, morgen. Denn auch ein sehr müder Wolfi ist am Start.
2: Ach, es geht. Also, verhältnismäßig.
0: Ja, eben
2: hast du noch, schlimmer.
0: Eben hast du noch so getan, als wenn du hier gleich mit dem Kopf auf den Tisch knallst.
2: Ja, das ist immer so diese Mitleidsnummer, wenn man reinkommt, so, oh, Montagmorgen, so. Und ich hab so wenig geschlafen.
1: Erstmal einen Kaffee trinken.
0: Aber eigentlich hast du dir gedacht, ach geil, endlich arbeiten.
2: Eigentlich habe ich gehofft, mir bringt jemand einen Kaffee, aber es ist ja bei euch Flachtüten da irgendwie nicht möglich.
1: Na, du kannst uns ja auch mal ja, Kaffee bringen.
0: Kann man da schon eigentlich irgendwie arbeitsrechtlich irgendwie gegen vorgehen?
1: Beleidigung?
0: Ja. Mobbing am Arbeitsplatz?
1: Oh. Ja.
2: Vielleicht willst du jetzt behaupten, du seist dick? Weil du bist eine flache Tüte, das war ein Kompliment.
1: Jetzt hat er auch noch gesagt, wir sind dick.
0: Das ist Frechheit.
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0: Irgendwie ist meine Work-Life-Balance jetzt nicht mehr gerade die beste hier,
1: muss ich sagen. Und das direkt an der ersten Moderation. Wie da soll das weitergehen?
0: Ich glaube, da muss
2: dabei
0: ich
2: war das so harmonisch die letzten Tage. Ich weiß auch nicht, was anders ist heute. Ach ja, Flo, willkommen zurück.
1: Ja. Vielen Dank, das ist echt schön.
0: Wir müssen gleich mal drüber sprechen, wie es denn so war, als du durchgeknetet wurdest mit deiner Mama.
1: Das scheint euch Fantasien sehr beschäftigt zu haben.
0: Ja, dann die Hörer haben da
2: zwei Tage über nichts anderes gesprochen.
0: Haben sich da geäußert und haben gesagt, Mensch, wir müssten darauf hingehen, nochmal ein bisschen ins Detail gehen.
1: Investigativjournalismus betreiben.
0: Und du hast ja hier im Hintergrund schon von einer Sauna-Story erzählt. Ich finde, unsere Hörer haben ein Recht darauf, auch diese Geschichte.
1: Ein Recht auf Sauna-Stories.
0: Reden zu erfahren. Allerdings müssen wir davor erstmal noch eine Paypal machen. Eine Paywall. Die dann per Paypal machen.
1: Ich würde sagen, Geld geht an mich.
0: Von daher, Billy Idol jetzt erstmal und White Wedding, gefolgt von noch mehr geilen Maximum Rock. Ah ne, wir haben ja noch 30, nee, wir haben, was haben wir denn? Takida haben wir noch. So.
2: Ey, ganz verwirrt schon,
0: ey. Ja, diese Sauna-Story hat mich total wuschelig gemacht.

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0: Hier bei uns im Programm waren es die Fountains of Wayne und Stacy's Mom. Aber wir wollen auch mal lieber zu Flora und Floras Mom kommen, die am Wochenende im Spa waren. Wie war denn der Spa?
1: Es war richtig herrlich.
0: Ja, ihr wart wo jetzt?
1: Wir waren auf Usedom.
0: Auf Usedom.
1: Und haben dort
0: an
1: die
0: Ostsee
1: Seele baumeln lassen.
0: Ja, war das so richtig so ein Spa-Hotel, so mit Massage und Fitness und Sauna und so?
1: Ja, gibt es alles. Ich habe aber keine Massage gemacht.
0: Warum nicht?
1: Ich war die ganze Zeit in der Sauna und am Buffet. Deswegen war dann keine Zeit mehr für weitere Sachen.
2: Du hast gegessen und dann wird alles ausgeschwitzt?
1: Ja, so habe ich mir das gedacht.
0: So, wir haben es ja nun schon angeteased. Du hast ja Sauna-Erlebnisse gehabt. Da
1: ein einziges Sauna-Erlebnis habe ich ja.
2: Na, hau raus.
1: Es hat sich so zugetragen. 14.30 Uhr. Ich setze Fuß in die Sauna. 5 Stück gibt es in diesem Etablissement. Also die Auswahl ist groß.
0: Und sag bitte nicht Etablissement, weil ansonsten denkt jeder gleich wieder mal an.
1: Sauna-Club gibt es 5 Saunas. Und dann komme ich da rein und bin so, oh, schön, niemand da. Alles für mich allein. Setz mich in meine Lieblingssauna. Und so nach 10 Minuten oder so kommt so ein Pärchen da an. Und ich höre sie draußen im Flur und bin so, geht bloß weg. Und nein, sie mussten aber natürlich genau in die gleiche Sauna gehen wie ich. Und in der Hand hat es keine schwanischen Sachen gegeben, so wie Chris es sich erhofft hat, sondern dann hat mich das gestört und dann bin ich rausgegangen.
2: Du bist gegangen, tatsächlich.
1: Ja, ich fand das dann irgendwie blöd, weil die haben so getuschelt die ganze Zeit und dann in der Sauna möchte ich gerne, dass die Leute die Klappe halten. Deswegen hat mich das dann gestört, dann bin ich kurz in den Pool gegangen und dann in eine andere Sauna gegangen.
0: Also ich muss dazu sagen, ich hasse das auch, wenn in der Sauna rumgequatscht wird, es sei denn, es ist so eine richtige Truppe. Wir hatten damals, als ich noch regelmäßig ins Fitnessstudio gegangen bin, hatten wir dann abends immer, weil wir immer abends spät gegangen sind, da war immer so der gleiche Kreis da und dann hat sich das so entwickelt, dass wir dann alle zusammen irgendwie in die Sauna gegangen sind.
1: Das finde ich
0: und
1: auch okay.
0: Und da hat man dann ein bisschen gequasselt.
1: So. Ja. Aber ansonsten einfach kurz 20 Minuten die Klappe halten.
0: Einfach die Klappe halten. Aber ich hab mir schon gedacht, wenn da 5 Saunen sind, ja, und alle sind leer, außer in einer, da bist du dann drin, ne, und dieses Pärchen kommt dann da rein. Meinst du nicht, dass da...
1: Sie haben auch schon gleich aneinander Körperkontakt gesucht.
0: Siehste?
1: Aber nicht an mir.
0: Naja, aber wer weiß, du bist ja frühzeitig...
2: Hättest du denn gewollt, dass sie an dir und du bist rausgegangen, weil sie es nicht wollten?
0: Jetzt geht's soweit. Manfred Mann's Earthman, Blinded by the Light hier.

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3: Im Studio Michael Bottlick. Wer ist für den versuchten Anschlag mit einer Sprengstoffdrohne verantwortlich, die am 4. August auf dem Flughafen Leipzig-Halle in der Nähe ukrainischer Frachtmaschinen entdeckt wurde? Schon bald will die Bundesregierung dazu Angaben machen. Die Ermittlungen stünden kurz vor ihrem Abschluss, sagte Bundeskanzler Friedrich Merz im ARD-Sommerinterview. Dirk Zeitler berichtet.
4: Die Bundesregierung stimmt ihre angekündigte Reaktion auf den versuchten Sprengstoffanschlag demnach aktuell mit europäischen Partnern und innerhalb der NATO ab. Es werde eine Reaktion aus Deutschland sein, aber die Partner würden davon nicht überrascht werden. Auf die Frage, ob Deutschland überhaupt angemessen reagieren könnte, sollte sich eine Urheberschaft Russlands herausstellen, antwortete der Kanzler. Warten wir mal ab, was angemessen reagieren heißt. Aus Regierungskreisen ist zu hören, in einem so gravierenden Fall sei es mit der Ausweisung von einem oder zwei Diplomaten nicht getan.
3: Das US-Militär hat Medienberichten zufolge erstmals seit Ende Juli wieder Angriffe im Iran geflogen. Ziel seien zwei iranische Raketenwerfer auf der Insel Larak gewesen. Tina Eck berichtet.
5: Seit Wochen herrschte Ruhe zwischen den Kriegsparteien USA und Iran. Allerdings gab es auch keinerlei Verhandlungsfortschritte. Jetzt startete das US-Militär wieder Angriffe, vor allem um zu verhindern, dass der Iran weitere Seeminen in der Straße von Hormuz verteilt. Präsident Trump behauptet, der Handelsweg sei von allen Minen geräumt und er hat gedroht, alle Schiffe zu zerstören, die in der Meerenge Seeminen legen. Trump beteuert auch, dass der Iran bezwungen und die Straße von Hormuz offen sei. Allerdings liegt der Schiffsverkehr dort weiterhin ziemlich brach.
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3: Deutschlands Hockeymänner sind wieder Weltmeister. Im Finale in Belgien haben sie Spanien knapp mit 1:0 geschlagen. Es ist schon der vierte WM-Titel für die Mannschaft vom Bundestrainer Henning. Damit zieht Deutschland mit Rekordhalter Pakistan gleich. Soweit das Neueste aus dem Star FM News Center.
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6: Einen wunderschönen guten Morgen, Franken.
7: Morgen.
6: Willkommen hier im Breakfast Club auf Star FM. Schön, dass du so früh schon mit dabei bist. Und vielleicht ist es euch auch aufgefallen, ganz viele stolz geschwellte Brüste heute auf dem in der U-Bahn Brüste. Und so weiter.
7: Was ist denn los?
6: Hey, ich meine, die Vierter gewonnen, der Club gewonnen. Es war ein richtig schönes Fußballwochenende. Und das kann man ruhig auch mal feiern am Montag drauf.
7: Ja, dafür das Wetter nicht, sondern also sehr geschwellt. Die Wolken sind sehr angeschwollen, denn es ziehen Gewitter auf. Wir haben eine Unwetterwarnung. Also bitte ganz besonders Acht geben draußen. Örtlich ziehen also auf jeden Fall Schauer und Gewitter durch. Heftiger Wind auch mit dazu. Aber wenn das irgendwann durchgezogen ist, sieht der Rest des Tages schön aus. Viel Sonne gibt's. Das Ganze bei bis zu 25 Grad. Und auch morgen ist es nochmal freundlich mit dem Sonne-Wolken-Mix bei bis zu 23 Grad. Auf Frankenstraßen ist es soweit aber noch ruhig und du kommst überall gut durch. Geblitzt wirst du in Nürnberg auf der Frankenstraße und auf der A3 Höhe Nürnberg-Beringersdorf. Hast du auch noch was? Dann schick eine Sprachnachricht an die 0800 030 3666.
6: Danke Flo und vor allem natürlich vielen lieben Dank an alle Star Ranger, die so früh schon unterwegs sind. Kommt gut durch.
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6: Einen wunderschönen guten Morgen.
8: Wunderschönen guten Morgen. Vielleicht landest du bald im Dolly Parton Airport in Nashville, wenn du mal hingehst. Ja, du bist doch sowieso so ein kleiner Nashville-Maus, oder?
6: Nee, gar nicht.
8: Ah, nicht?
6: Nee, oder was? So.
7: Ich war noch nie dort.
8: Ah, vielleicht deswegen. Aber man überlegt, ob man den Flughafen da umbenennt nach Dolly Parton.
7: Es scheint, sehr im Trend.
8: Scheint so ein Ding zu sein, ne? Flughäfen nach berühmten
7: Ozzy Osbourne,
8: toten
7: Airport.
8: Musikern irgendwie zu benennen. Wie könnte man denn die Flughäfen hier in Deutschland benennen?
7: Flora Galandi Flughafen, würde ich vorschlagen.
6: Ja, genau. So, das war so klar.
8: Falls du mal wissen wolltest, wie Flora mit Nachnamen heißt, dann hast du es jetzt rausgefunden. Wir machen am besten weiter mit gutem Maximum Rock, mit den Red Hot Chili Peppers zum Beispiel. Other Side, vorher Redman war mal ordentlich am Cage hier an diesem paar sechsten Sendung. Hier ist Nickelback, ganz viel Spaß dabei.

0: Bryan Adams, Somebody. Thomas Franke übrigens, den wir heute wahrscheinlich wieder in Star FM at Work hören würden. Das war der erste Künstler, den er jemals interviewt hat hier bei Star FM.
1: Na, guck.
0: Da wird er nicht müde, diese Geschichte andauernd zu erzählen.
1: Jetzt und du jetzt auch Adams noch.
0: Ja, hat er mich mittlerweile angesteckt. Konntest du mal sehen.
2: Mich hat Bryan Adams dafür angeschrien.
1: Oh, auch schön. Warum hat er das gemacht?
2: Kurzfassung, ich habe Hörerfragen vorgelesen und irgendein Hörer wollte wissen, was passieren müsste, damit er nicht mehr vegan ist. Fand er nicht so lustig.
1: Oh nein.
2: Und would you eat shit?
1: Hey, cool. Aber.
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0: Die Stars lieben uns. Die Stars lieben uns. Aber kommen wir doch mal jetzt zu neuem Maximum Rock, weil schließlich war vor ein paar Tagen New Rock Friday, da ist etliches rausgekommen auch und neuer Rock liegt uns ja sowieso generell immer mal ein bisschen am Herzen.
2: Absolut, der Nero ist ja unter anderem gestartet für die ganz neuen Künstler und die etablierten Künstler schmeißen fleißig neue Songs raus, unter anderem Yellow Card, die haben vor einem Jahr ihr aktuelles Album Better Days rausgebracht und am 18. September gibt es jetzt halt die Neuauflage mit 4 neuen Tracks und davon ist jetzt ganz frisch eine Single rausgekommen und diese Single heißt Calvary Drive und mit dem Gepäck geht es auch bald nach Deutschland auf Tour, denn sie sind November Support von Good Charlotte.
1: Und ich glaube, das passt richtig gut. Das ist eine sehr coole
0: Kombi. Was mich jetzt eher so vollkommen aus der Bahn geworfen hat, ist, dass Better Days vor einem Jahr veröffentlicht wurde.
2: Ist krass, ne?
0: Hättest du mich gefragt, hätte ich gesagt, naja, Anfang des Jahres, irgendwann so im März rum. Aber
2: war Oktober. Aber war ein super Album gewesen von Yellow Card, kam richtig gut an. Viele Tracks davon auch bei uns in der Playliste gelandet. Und nice. Ja, und deswegen jetzt ein weiterer. Und ich würde sagen, Mund zu, an Anlage laut, das Ding ist richtig gut. 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

0: Der neue von Yellow Card, Calvary Drive, brandneuer Song von der Deluxe-Ausgabe vom aktuellen Album von Yellow Card, das bald rauskommt, in 2 Wochen, glaube ich, 18. September, dann ist es soweit, oder 3 Wochen, naja, sowas um den Dreh rum. Und dann kannst du 4 neue Tracks erleben und das ist einer davon, richtig gut.
1: Auf jeden Fall. Freuen wir uns noch auf die Sachen, die da noch kommen. Falls du den Song jetzt gerade verpasst hast, weil du eben gerade erst eingeschaltet hast, bleib ruhig dran. Wir werden dir im Laufe des Tages heute nochmal einmal spielen. Dann kannst du ihn auch nochmal komplett genießen. Three Doors Down, Kryptonite. Hören wir uns jetzt an. Schönen guten Morgen.

0: wunderschönen guten Morgen. Montag. Ist es schön, dass du eingeschaltet hast. Wir sind alle da. Schön, dass du den Weg zu uns gefunden hast.
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2: 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Du könntest auch mal wieder auflegen, Chris, warst du auch schon länger nicht mehr auf.
3: Ich bin da immer, wenn man mich fragt und mich braucht, dann bin ich zur Stelle, möchte dann natürlich aber den DJ-Kollegen nicht da die Slots wegnehmen. Aber ich würde auch so gerne mal wieder hingehen. Vielleicht fahre ich einfach mal hin und guck mir mit mal wieder an.
2: Siehst du, eben. Also, lasst uns alle zusammen Samstag feiern. Maximum Rock Night zurück aus der Sommerpause. Wir öffnen auch gleich mal die Gästeliste, wer hin möchte. Der schickt folgenden Hashtag an den 0800 0303 666 Flo.
0: Ja, sag doch auch mal was. Maximum Rock Night hätte ich jetzt vorschlagen. Oder tanzen oder steppen oder Disco.
2: Man merkt, dass das Wellnesswochenende für einen freien Kopf und viel Kreativität gesorgt
0: Vielen
2: hat.
0: Dank. Vielen Dank.
3: Ich würde sagen, Hashtag Geweih zwecks. Oder Hashtag neues Geweih.
0: Neues Geweih ist doch schön. Super. Das ist gut.
3: Hashtag neues Geweih und dann kannst du mit dabei sein bei der ersten Maximum Rock Night nach der Sommerpause.
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7: Im Studio Michael Bottlick. Der Deutsche Wetterdienst zieht heute in Offenbach Bilanz. Hitze, Dürre und Unwetter haben den Sommer 2026 geprägt. Schon der Frühling war deutlich wärmer und sonniger als üblich. Alle offiziellen Daten werden im Laufe des Vormittags bekannt gegeben. Die Gamescom hat in diesem Jahr einen neuen Besucherrekord der letzten Jahre erreicht. Bis zum Messeende gestern am Sonntag kamen rund 368.000 Menschen nach Köln, 11.000 mehr als im vergangenen Jahr und auch die Ausstellerzahl ist gestiegen auf 1.743. Erstmals hat außerdem mit Bundespräsident Steinmeier ein deutsches Staatsoberhaupt die Messe besucht.
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7: Gerade lief in ausgewählten Kinos ein Konzertfilm der schwedischen Band Ghost. Dieser wird für unbestimmte Zeit die letzte Veröffentlichung der Gruppe bleiben. In einem aktuellen Interview wurde noch einmal bestätigt, dass es keine Pläne für ein neues Album oder weitere Tourneen gäbe. Der Frontmann der Band wolle sich weiter auf seine Familie konzentrieren und seine Arbeit an anderen Projekten fortsetzen, hieß es. Soweit die Star FM Schlagzeilen. Ausführliche Nachrichten bei Star FM wieder in einer halben Stunde.
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2: Einen wunderschönen guten Morgen, Franken. Guten Schön, dass du mit dabei bist, im Breakfast Club am Start hast. Breakfast Club wieder vereint, Flo auch wieder da, zurück aus dem Wellnessurlaub und unglaublich entspannt.
0: So entspannt, es ist so schwierig hier zu arbeiten, aber ich reiße mich für euch gerne zusammen.
2: 16, das ist Aufopferung.
0: 16 Grad haben wir aktuell. Das Gewitter hat sich verzogen, vereinzelte Schauer ziehen noch durch, aber so ab 7.30 Uhr ungefähr sind sie dann weg und dann wird es eigentlich ganz schön, paar Wolken, aber auch viel Sonne bei bis zu 25 Grad. Morgen Sonne-Wolken-Mix bei bis zu 23 Grad und übermorgen am Mittwoch sieht es auch ähnlich aus. Es hat sich ein Star Ranger gemeldet.
8: Guten Morgen, ich hätte gleich mal Verkehrsmeldung für euch. In Schneider ist jetzt gerade vor mir die ortsansässige Feuerwehr mit zwei Autos und dem Verkehrsleitanhänger auf die A9 Richtung Berlin fahren, also ist wahrscheinlich irgendwas am Hinberg oben. Schönen Tag noch.
0: Und dann hat er die Straßenseite gewechselt und hat noch was geschickt.
8: Hallo nochmal, jetzt die andere Richtung. Auf der A9 Fahrt Richtung Süden steht kurz vor Überleiter zur A3 LKW mit Wamlinger Lage auf der Standspur. Ob das der auf die Schilderbrücken vorher angezeigte Unfall ist, kann ich nicht sagen. Weil im weiteren Verlauf der A9 hat man dann vorne gesehen, dass Wandlinganlagen angehen. Also es könnte sein, dass da im Baustellenbereich auch nochmal was ist.
0: Vielen Dank, Christian. Ja, auf der A9 Richtung Nürnberg hat es einen Unfall gegeben zwischen Hommersdorf und Schneidach. Da brauchst du aktuell über eine Stunde mehr und auch in der Ausfahrt auch nochmal in der Kurve ebenfalls ein Unfall. Deswegen dort ist es gerade wirklich richtig voll. Nürnberg von der Tannstraße wirst du geblitzt, Langenzenn, Äußere Winsheimer Straße und in Altenberg auf der Heinbergstraße. Hast du auch noch was? Dann her damit, Andi in 0800 0303 666.
2: Danke Flo und vor allem natürlich vielen lieben Dank an alle Star Ranger. Kommt gut durch und hört ihr zusammen einen richtig schönen Rockblock. Dire Straits mit dabei, Lady Writer, auch schon ein bisschen nicht mehr gehört. Den hören wir direkt nach einer Runde Miles Kennedy und Alter Bridges, I Know It Hurts. Wunderschönen Montag.
3: Na denn, mach mal lauter, Kinsler.
2: Oh yeah.

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0: Die Toten Hosen, die Show muss weitergehen an deinem Montagmorgen, wo wir alle für dich da sind, das ganze Team wieder vereint. Ich weiß, es war eine schwere Zeit für uns, für euch vor allem, aber jetzt sind wir alle wieder zusammen.
1: Ja, aber trotzdem herrscht irgendwie so ein bisschen dicke Luft hier zwischen meinem kleinen Umpa-Lumpa und mir und das eigentlich nur aufgrund von ein paar Stickern an einem Gipfelkreuz.
0: Was heißt nur?
2: Geht nicht nur um ein paar Sticker an einem Gipfelkreuz, es geht darum, dass jeder das Gefühl hat, an der Zugspitze oben, wenn man es geschafft hat, da hochzuholen, die meisten sind ja nicht mal hochgewandert, sondern mit der Bahn hochgefahren, dann noch seinen Lieblingsaufkleber platzieren muss, von seinem Lieblingsverein, von seinem Dorfverein, von seinem Musikverein, von seinem Sportverein, von was auch immer. Und das nimmt ja Ausmaße an, die einfach nicht mehr normal sind. Respekt vor dem Berg haben ganz viele verloren, egal ob das Wanderwege sind oder ob das um diese Aufkleber geht.
1: Berg. Das heißt aber auch, wenn da irgendwo Sticker irgendwo an der Ampel kleben, heißt es dann Respekt vor der Ampel oder was würdest du mir jetzt damit sagen?
2: Nee, Respekt vor den Leuten, die es wieder wegmachen müssen, weil es nimmt Überhand. Egal ob in der Stadt, ob auf dem Land, bei mir auch auf dem Dorf draußen, immer die Fußballaufkleber und dann der wieder drüber und der wieder drüber und der wieder drüben. Ich meine, ich will nicht wissen, wie viele das sind mittlerweile.
1: Also ich sag mal, ja, irgendwie hat es doch aber so ein bisschen Street Art Flair, irgendwie hat's doch so ein bisschen urbanen Flair. Irgendwie hat's ja gerade beim Gipfelkreuz, gut, da kann man eventuell ein bisschen drüber streiten, wenn man möchte, hat's ja auch so ein Ding so von wegen, ich war hier und du kannst mir auch nicht erzählen, dass du nicht irgendwo wenn du irgendwie in einer Kneipe oder sowas bist und überall Sticker dran kleben oder wenn du an der Ampel stehst, dass du nicht mal guckst, ob da nicht ein geiler Sticker drauf ist. Oder sagst du, kannst mal lachen.
0: Um das vielleicht kurz einzuordnen, in welcher Größenordnung das stattfindet. Ende letzten Jahres, man hat es auf Social Media auch mit bahnbrechenden Bildern gesehen, mit dem Hubschrauber ist nämlich dieses Gipfelkreuz abgemacht worden und ins Tal gebracht worden, um das wieder aufzuhübschen, von den ganzen Stickern zu befreien. Da waren nämlich 4 bis 5 übereinander liegende Stickerschichten drauf. Also da wird wirklich drauf und drüber und wieder und der nächste, sodass es ja voll mit Stickern war. Jetzt haben sie es wieder hingestellt und sind natürlich wieder neue Sticker drauf. Und das, obwohl sie sogar ein kleines zweites daneben gestellt haben, wo das Stickern erlaubt ist.
1: Aber jetzt 4 bis 5 übereinander liegende Schichten klingt jetzt so viel, ja. Aber wenn du dir das mal so ein bisschen vorstellst, ist das halt eine dünne Schicht.
2: Das macht es doch nicht besser. Am Ende ist ein Riesenaufwand. Ich will jetzt nicht mit Steuergeldern und so einem Scheiß kommen, aber es ist ein Riesenaufwand, einfach ein nerviger und unnötiger Aufwand, die ständig entfernen zu müssen.
1: Ja, warum
2: egal,
1: muss man sie denn, entfernen?
2: Das heißt, man darf künftig alles überall zukleben. Dein Auto ist auch cool, wenn ich da meinen Aufkleber draufklebe.
1: Du kannst ja nicht...
2: Eigentum, deswegen ist es was anderes. Entschuldigung!
1: Du kannst ja nicht mein Auto mit einer Ampel oder mit einem Straßenschild oder weiß ich mal vergleichen.
2: Wieso, steht doch gleich daneben.
1: Ja, aber das ist ja was anderes. Also du kannst ja nicht vergleichen. Das ist ja wirklich was anderes. Das ist ja wirklich an den Haaren herbeigezogen jetzt. Das ist ja, diesen Vergleich hast du ja nur gemacht, um mich jetzt zu provozieren.
0: Kein Streit. Du kannst dich gerne äußern dazu. Was sagst du? Welcher von den beiden Streithähnen hat recht? Was ist deine Meinung? Sprachnachricht an die 0800 0303 666.

0: Die Beatsteaks und I Do hier bei Starve Maximum Rock. Und das war ja schon ein bisschen niedlich, muss man sagen. Also fand ich wirklich sehr, sehr putzig und
1: amüsant. Die Überzeugung fand ich krass. Ja. Also nicht so dieses Unsichere, ja, sondern die Überzeugung. Das ist doch so. Das habt ihr doch keine Ahnung. Ihr seid doch dumm.
0: Ja, da merkt man auch vielleicht so ein bisschen den Altersunterschied zwischen uns. Da ist ja doch schon eine kleine Kluft, die da zwischen uns dreien ist. Ich habe nur gesagt, dass ich am Wochenende bei Dick Brave in the Backbeats war. Und das ein schönes Konzert war. Liebe Grüße gehen übrigens raus. Ich glaube, Dick Brave hört uns ja immer zu in
2: Vancouver. Dann will ich erst recht mich nochmal sagen.
0: Und ich guckte gerade so ein bisschen in ein sehr ratloses Gesicht, weil Florak mit einer schönen These um die Ecke kam.
2: Ja, ich habe dann geguckt, wer ist denn Dick Brave? Und dann habe ich hier dieses Foto gesehen.
0: Dick Brave nicht.
2: Nein, ich kannte den nicht. Und dann habe ich gesagt, ich will jetzt gar nicht sagen, oh, das ist ja der von The Boss House.
1: Welcher von beiden denn?
2: Ja, weiß ich nicht, aber der auch in dieser The Voice oder Jury saß
0: die
2: oder
0: saßen
2: so.
0: Beide drin.
2: Achso. Aber ich finde der.
1: Sascha wahrscheinlich, oder?
2: Ja, der heißt doch auch Sascha, oder nicht? Von Dick Brave.
0: Jetzt weiß ich, worauf du hinaus willst. Ja, der heißt auch Sascha von The Boss House. Der,
2: siehst du?
0: Man könnte.
2: Und sie sehen sich auch recht ähnlich.
0: Man könnte auch denken, dass sie Brüder sind. Ja, wenn man so will. Aber es geht natürlich um den Musiker Sascha. Den kennst du nicht, ne?
2: Nee.
0: Dafür bist du zu jung. I feel lonely, lonely,
1: nicht singen,
0: lonely, lonely.
1: Bitte nicht.
0: Nee, kennst du nicht?
2: Also so wie du es jetzt gesungen hast, sagt mir das erstmal nichts.
0: Ja, okay, das ist jetzt aber auch nicht so das Schwierige. Aber Sascha ist ein eigenständiger, großartiger Musiker. Und wie ich übrigens erfahren habe, der Jugendcrush meiner Freundin.
1: Wirklich?
0: Das hat sie mir, jetzt kriegt
2: bei der Locke
0: wieder,
2: kann ich auch
0: kriegt wahrscheinlich wieder Ärger, aber das hat sie mir ungefähr eine Stunde, bevor wir zu diesem Konzert gegangen sind, hat sie mir das offenbart. Dass das damals der erste war, warum sie irgendwo hingegangen ist. Und da habe ich mir gedacht, spannend. So, jetzt sollten wir vielleicht dieses Konzert doch abbrechen. Liebe Grüße gehen raus an Sascha. War ein schönes Konzert.
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6: Im Studio Michael Bottlick. Wer ist für den versuchten Anschlag mit einer Sprengstoffdrohne verantwortlich, die am 4. August auf dem Flughafen Leipzig-Halle in der Nähe ukrainischer Frachtmaschinen entdeckt wurde? Schon bald will die Bundesregierung dazu Angaben machen. Die Ermittlungen stünden kurz vor ihrem Abschluss, sagte Bundeskanzler Friedrich Merz im ARD-Sommerinterview. Dirk Zeitler berichtet.
7: Die Bundesregierung stimmt ihre angekündigte Reaktion auf den versuchten Sprengstoffanschlag demnach aktuell mit europäischen Partnern und innerhalb der NATO ab. Es werde eine Reaktion aus Deutschland sein, aber die Partner würden davon nicht überrascht werden. Auf die Frage, ob Deutschland überhaupt angemessen reagieren könnte, sollte sich eine Urheberschaft Russlands herausstellen, antwortete der Kanzler. Warten wir mal ab, was angemessen reagieren heißt. Aus Regierungskreisen ist zu hören, in einem so gravierenden Fall sei es mit der Ausweisung von einem oder zwei Diplomaten nicht getan.
6: Nach den folgenschweren Schüssen bei einem Techno-Festival in der Schweiz läuft die Fahndung auf Hochtouren. Nach Angaben der Kantonspolizei Aargau ist weiter unklar, ob es sich um einen oder mehrere Täter handelt. In der Nacht auf Sonntag war eine junge Italienerin getötet worden. Unter den 5 Verletzten ist laut Polizei auch eine Deutsche. Diana Kramer.
8: Die Schüsse waren nach Angaben der Ermittler aus mindestens 2 Waffen abgegeben worden. Es seien unterschiedliche Patronenhülsen am Tatort gefunden worden, die zu einer Pistole oder Maschinenpistole und einem Sturmgewehr passen, heißt es. Ob das auf 2 Täter hindeutet oder ein Schütze beide Waffen nutzte, ließ die Polizei offen. Auch das Motiv ist weiterhin unklar. Möglich sei nach Angaben der Schweizer Ermittler ein Terrorakt, eine Amoktat oder eine Abrechnung im kriminellen Milieu. Die Untersuchungen laufen.
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6: Zu den Bundesliga-Ergebnissen. Freiburg hat Bremen mit 4:1 abgeschossen. Augsburg hat sich am Abend gegen Schalke 04 klar mit 3:0 durchgesetzt. Soweit das Neueste aus dem StarFM News Center.
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1: Einen wunderschönen guten Morgen,
0: Franken.
1: Ehe wir ins Wetterverkehrsabdeck starten, kurze Mini-Umfrage. Ein Verein fordert mehr verkaufsoffene Sonntage. Finden wir das gut oder schlecht?
2: Das mir ist egal.
0: Vollkommen egal.
2: Ich kann auch unter der Woche einkaufen gehen. Ich habe da die Zeit nicht.
1: Gut, du merkst schon, kommt super an das Thema hier. Dann lieber Wichtigeres von den Straßen und vom Wetterrad.
2: 16 Grad haben wir aktuell in Nürnberg, Erlangen und Fürth. Neue Woche startet, eigentlich dann recht warm heute, ist aber auch windig. Einige kleine Schauer haben wir auch noch, aber der Rest des Tages bleibt dann ganz schön. Bis zu 25 Grad, recht viel Sonne. Morgen wieder ein Schnuff kühler, 23 Grad maximal bei einem Sonnenwolkenmix. Und auch der Mittwoch übermorgen sieht ähnlich aus. Immer noch staut es sich auf der A9 Richtung Nürnberg zwischen Hommersdorf und Lauf. Brauchst du aktuell immer noch eine Stunde mehr. Nürnberg von der Tannstraße wirst du geblitzt. A3 Höhe Nürnberg-Beringersdorf und in Altenberg auf der Heinbergstraße. Hast du auch noch was? Dann schick gerne eine Sprachnachricht an unsere Starrange Hotline. Das ist die 0800 0303 666.
1: Danke Flo und vor allem natürlich vielen lieben Dank an alle Starranger. Kommt gut durch.
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1: Guten Morgen.
0: Schönen guten Morgen, das ganze Team ist am Start. Schön, dass du auch mit dabei bist. Schön, dass du uns hörst, egal ob du gerade einen Kaffee trinkst oder vielleicht doch schon zur Bahn eilst, weil du merkst, alles klar, 15 Minuten zu spät. Sei es drum, wir freuen uns, dich wieder in diesen Montag begleiten zu dürfen und das mit guter Musik.
1: Hier sind die Queen of the Stone Age, Little Sister, schön kraftvoll mit einem geilen Riff rein in diesen Montag.

0: Die 1, 2, 3, 4 müsste es gewesen sein. 80er hier von Survivor, Burning Heart auf Style FM Maximum Rock. Schöner Sound zum Wachwerden, zum Reinstarten in einen hoffentlich erfolgreichen Montag.
1: Und ich habe brennendes Interesse, weil ich war ja nun 2 Tage nicht da. Ich weiß, es war schlimm, aber demzufolge habe ich auch gar nicht mitgekriegt, wie ist es denn gelaufen? Chris hilft, läuft das?
2: Ach so.
1: Macht das Spaß?
2: Eine wunderbare Aktion, die letzte Woche Donnerstag gestartet ist. Ich war bei meiner kaufmännischen Leitung und habe da ein bisschen gekratzt und ein Taui klar gemacht, 1000 Euro und wollte so viele Projekte wie möglich unterstützen. Es war Patricia, hat einen Dirndl von mir bekommen.
1: Geil.
2: Für 400 Euro hat sie sich rausgesucht und dann blieben noch 600 Euro übrig und dann kam, glaube ich, Anke. Ich glaube, Anke war es gewesen, ne? Anke oder Angie? Anke, glaube ich, war es gewesen.
1: Die hat leergeräumt den Topf.
2: Und Anke hat leergeräumt. Die wollte eine Mini-Drohne haben und hatte die Möglichkeit, entweder sich die günstigere für 350 Euro oder sowas zu kaufen oder die teurere mit Fernbedienung und was irgendwas alles für 600 Euro. Ich habe gesagt, du, ich habe noch 600 Euro da, du kannst selbst entscheiden, wie viel Geld du da haben willst, aber sei dir sicher, wenn du jetzt da 600 nimmst, dann kann ich nichts anderes mehr Gutes tun. War ihr egal gewesen in diesem Sinne?
1: Kann
2: auch vollkommen. Warum? Ist ja vollkommen legitim, ja? Und hat dann die kompletten 600 Euro abgeräumt und dann war Ernelende.
1: Ist ja auch ihr gutes Recht. Cool, aber.
0: Du hast also wirklich gemerkt, wie das Teufelchen das Engelchen aufgefressen hatte und keine Chance. Diese Millisekunde überlegen war da und dann weg damit.
1: Ja, ich meine, wenn man die Wahl hat, die gute oder die schlechte Drohne zu nehmen.
2: Aber ich kann euch sagen, morgen, ich habe wieder Geld klar gemacht.
1: Es
2: gibt wieder frische Moneten, frisch aus der Bundesbank rausgezogen sozusagen. Ja. Und deswegen heute auch so ein bisschen inspiriert unser W oder C.
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2: Bei neuem Geld brauchst auch gute Musik, um das Ganze zu feiern. Und da habe ich mir gedacht, dann machen wir doch mal Songs über Geld. Und wie hat's Anke gemacht. Sie hat einfach das Geld genommen und ist gerannt. Deswegen heute von mir in den Ring geworfen. Die Steve Miller Band. Take the money and run. Klassiker aus dem Jahr 1976. Können wir gut in den Montag viben.
0: Könnte man nehmen. Man könnte aber auch mit einem wunderbaren Song rausgehen, den wir. Ich weiß nicht, ob wir überhaupt schon mal hier bei Star FM gespielt haben. Es ist vom Reunion-Album der wunderbaren Stooges von Iggy Pops alter Band. Und zwar ist es She Took My Money, der hier. Zugeben, ich habe den ein bisschen aus dem Kopf vergessen gehabt, aber ist eine geile Nummer und könnte mal wieder spielen.
1: 2 sehr coole Songs, The Stooges gegen die Steve Miller Band. Welcher soll dein Rauschmeißer heute sein? Stimm ab 0800 0303 666.
2: Und melde dich noch an, wenn du noch ein Projekt hast, was ich unterstützen soll.

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0: Morgen, Montag ist es. Du hörst den Star FM Breakfast Club. Alle sind da, außer Julian, der ist noch im Urlaub, aber dafür haben wir ja Wolfi.
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2: Seid ihr Schnäppchenjäger auf Flohmärkten oder eher nicht so?
3: Wir heißen nicht Wolfram Kienzler.
0: Ich mag nicht feilschen so gern.
2: Aber bist du gerne auf Flohmärkten unterwegs?
0: Ja, auf Flohmärkten bin ich gerne.
3: Ich kann es mir richtig vorstellen, wie du so auf dem Flohmarkt bist und der Typ sagt so vollkommen überteuerten Preis und du so, ja, okay.
0: Ja, gut. Ich hätte dir 40 Euro weniger geben, aber ist schon okay, nimm das.
2: Du willst auch bloß überleben. Auch selber haben möchte. Der Herbstgraffelmarkt in Fürth steht langsam aber sicher in den Startlöchern. Vom 18. bis 19. September findet er statt. Und ab heute startet der Platzkartenvorverkauf. Ab 10 Uhr heute, wer nicht nur stöbern möchte, sondern auch selbst verkaufen möchte. Und das wollte ich wirklich immer mal machen, habe das noch nie gemacht. Einmal so den ganzen Ramsch, den ich zu Hause habe, auch mal verkaufen. Also mir geht es gar nicht darum, dass das Zeug viel einbringt, sondern ich glaube, dass es ein ganz cooles Gefühl ist, so einen Stand zu haben und da so Käffchen zu trinken die ganze Zeit. Dann kommen die Leute, ein bisschen zu quatschen. Also, ich stelle mir das zumindest ganz nett vor.
3: Ich glaube, du romantisierst die ganze Sache ein bisschen.
2: Meinst du?
3: Ja. Nein. Ich glaube, so einmal das dahin aufbauen und gucken, dass hier Kinder irgendwie was klaut oder so und feilschen und so. Naja, weiß ich nicht.
2: Also auf jeden Fall kannst du ab heute dir eine Platzkarte sichern, online über ticket-regional.de und an sich an alle bekannten Vorverkaufsstellen wie Frankenticket und so weiter und so fort. Ab 10 Uhr heute geht das los und stattfinden wird das Ganze dann am 18. und 19. September, der Herbstkraftelmarkt in der Fürther Altstadt.
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7: Im Studio Michael Bottlick. Der Deutsche Wetterdienst zieht heute in Offenbach Bilanz. Hitze, Dürre und Unwetter haben den Sommer 2026 geprägt. Schon der Frühling war deutlich wärmer und sonniger als üblich. Alle offiziellen Daten werden im Laufe des Vormittags bekannt gegeben. Die Gamescom hat in diesem Jahr einen neuen Besucherrekord der letzten Jahre erreicht. Bis zum Messeende gestern am Sonntag kamen rund 368.000 Menschen nach Köln, 11.000 mehr als im vergangenen Jahr und auch die Ausstellerzahl ist gestiegen auf 1.743. Erstmals hat außerdem mit Bundespräsident Steinmeier ein deutsches Staatsoberhaupt die Messe besucht.
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7: Gerade lief in ausgewählten Kinos ein Konzertfilm der schwedischen Band Ghost. Dieser wird für unbestimmte Zeit die letzte Veröffentlichung der Gruppe bleiben. In einem aktuellen Interview wurde noch einmal bestätigt, dass es keine Pläne für ein neues Album oder weitere Tourneen gäbe. Der Frontmann der Band wolle sich weiter auf seine Familie konzentrieren und seine Arbeit an anderen Projekten fortsetzen, hieß es. Soweit die Star FM Schlagzeilen. Ausführliche Nachrichten bei Star FM wieder in einer halben Stunde.
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2: Einen wunderschönen guten Morgen,
3: Franken. Morgen.
2: 2 Wochen noch Sommerferien, dann sind die auch schon wieder rum. Vorletzte Woche.
3: Alle gestartet. Eltern freuen sich.
2: Und dann hoffentlich noch mit gutem Wetter für die nächsten Tage.
0: Ja, doch. Also erst heute kann es noch den ein oder anderen Schauer am Morgen geben, aber so in einer halben Stunde ist damit dann fertig. Der Rest ist teils.
3: Stopp die Zeit.
0: Sieht auch. Ich habe so eine halbe Stunde gemacht. Das ist auch plus minus, okay? Das Wetter ist ja auch flexibel. Auch da gibt es Veränderungen. Bis zu 25 Grad bekommst du heute. Aktuell sind es noch 16. Morgen dann nicht ganz so warm. 23 Grad bei einem Sonne-Wolken-Mix. Und auch übermorgen am Mittwoch sieht es ähnlich aus. Es hat einen Unfall gegeben. Jetzt auf der A6 Richtung Heilbronn zwischen Kreuz Nürnberg Süd und Rot. Hier ist der Standstreifen blockiert. Hier bitte Fuß vorm Gas und vorsichtig. Nürnberg, Frankenstraße wirst du geblitzt, Erlangen, Neumühle und in Langenzenn auf der äußeren Windsheimer Straße. Hast du auch noch was? Dann schick das gerne rüber, gerne per Sprachnachricht an unsere Star Ranger Hotline. Das ist die 0800 0303 666.
2: Danke Flo, danke an alle Star Ranger, kommt gut durch. Wir hören jetzt wieder einen schönen Rockblock zusammen und machen erstmal eine Zeitreise nach 2001. Hier sind POD, is Youth of the Nation.
3: Na denn, make 'em a load of Kingsley.
2: Oh yeah.

0: Ja, guten Morgen. Also Aufkleber, Aufkleber, Aufkleber. Ich sehe sie auch überall und manchmal ist es ein bisschen viel, aber ganz ehrlich, solange wir Kapazitäten haben, uns über Aufkleber Sorgen zu machen, uns darüber aufzuregen und zu philosophieren, kann es der Welt eigentlich gar nicht so schlecht gehen. Soll heißen, es gibt definitiv wichtigere Dinge auf der Welt, schlimmere Probleme, die man angehen sollte. Lass die Leute kleben, solange nicht Rettungszeichen beklebt werden oder Fluchtwege dadurch nicht mehr zu sehen sind, ist es eigentlich gar nicht so wild. Kommt
1: Gieske,
0: gut durch die Woche.
2: mein Reden. Danke,
1: ja,
2: Andreas.
1: da muss man aber sagen, gerade an der Zugspitze, was ja unsere Aufklebergate hier bildet, ist es auch so, dass oft auch Warnschilder gerne mal bestickert werden oder auch Telefonnummern, die über Schneefeldsprengungen informieren. Da ist es dann natürlich schlecht, wenn man die Zeichen nicht sehen kann.
2: Und da gebe ich euch recht, und das ist der einzige Punkt, wo ich dann auch wirklich mit mir reden lasse, wenn irgendwelche Sachen zugestickert werden, die für die Sicherheit

0: mich ist es so ein bisschen Szene, für mich ist es so ein bisschen, ja, also ich habe da persönlich nicht groß was dagegen.
1: Aber am Ende hat A nichts mit B zu tun, denn du kannst etwas witzig finden und trotzdem falsch, dass es da ist. Man geht ja nicht raus, um sich bewusst anzugucken, sondern man wird konfrontiert und kann dann etwas, den Gag gut finden, aber man findet trotzdem falsch, dass privates Eigentum dadurch beschädigt wird.
0: Viviane hat sich auch gemeldet und Viviane holt erstmal gleich die deutsche Kelle raus.
2: Chris, wir können die ganze Sache ja mal ein bisschen anders angehen. Möchtest du, dass deine Wohnungstür von irgendwelchen Idioten, die durch dein Haus latschen, zugestickert wird? Oder würdest du wollen, wenn du ein Haus hast, dass dein Zaun die ganze Zeit vollgeklebt wird? Ich finde es nicht in Ordnung. Das Stickern, das kann gerne links um Stadien gemacht werden oder da, wo es erlaubt ist. Aber Finger weg von fremdem Eigentum. Das ist, auf gut Deutsch gesagt, Sachbeschädigung.
0: Sachbeschädigung. Ich finde, dass man da auch, wenn auch ein bisschen relativieren muss. Wenn ihr sagt, man relativiert, dann muss man da auch relativieren. Also es ist ein Unterschied, ob ich eine Ampel oder einen Stromkasten beklebe oder also eine öffentliche Ding sozusagen. Oder ob ich irgendwo an ein Einfamilienhaus rangehe und da die Eingangstür zuklebe. Da muss man schon mal ein bisschen entscheiden, oder? Wie seht ihr das?
3: Offen für Diskussionen, würde ich sagen. Ich meine, in dieser Sachbeschädigungswelt, da ist es nun mal so, dass das, wenn wir gerade da die Keule schwingen, auch Geld natürlich eine Rolle spielt und dass das einfach sehr teuer ist, diese Sachen wieder instand zu setzen.
0: Lasst es einfach kleben, spart man sich das Geld. 0800 03 03 666, hier ist Shine On, Young Again, hier bei Star FM X Rock.

0: StarFM Maximum Rock ist an diesem Montag.
1: Guten Morgen.
0: Schön, dass du eingeschaltet hast. Und wenn man auf StarFM guckt, dann steht der Name auf jeden Fall auch immer in Verbindung mit der Förderung des Nachwuchses.
1: Wie lange ist es jetzt her, dass wir den Nero etabliert haben? 3 Jahre? 4 Jahre?
2: 4, glaube ich. Ne?
1: Ja. 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Sprich, wir gehen jetzt in die 4. Runde rein und suchen wieder Kandidaten. Ich glaube, jeder von uns hat in dieser Saison, in dieser Festivalsaison, auf dieser kleinen Bühne nebendran oder mal als Support-Act irgendwo irgendeine Band entdeckt, wo er dachte so, oh, die sind eigentlich ganz geil, gehören ein bisschen gefördert und sollten so diesen einen Karriereschritt weiter nach vorne gehen. Und genau solche Bands suchen wir im Moment.
2: Wir werden ja öfter mal, wir haben doch letztens drüber erzählt, oder haben wir nur im Hintergrund erzählt, dass mein Instagram-Algorithmus gerade wieder richtig super läuft und
1: haben
2: wir wieder jede Menge junger Bands reingespült werden. Und solche junge Bands suchen wir natürlich. Und wenn du da eine hast, dann schreib die an oder vote sie selbst rein als praktisch Nachwuchsband für den Nero. Und ich bin da mal sehr gespannt und ja, vor allen Dingen mag ich diesen Preis wirklich sehr, weil man wirklich gute, junge, neue Bands kennenlernt.
1: Und eine Sache vielleicht nochmal ausgesprochen, wenn du eine Band hast, du kannst sie natürlich auch selbst bewerben, das ist völlig in Ordnung. Ich weiß, manche haben da so eine kleine Hemmschwelle oder so, aber das ist Quatsch. Also wenn du denkst, hey, ihr seid die Richtigen für Nero, und dann klick dich in die StarFM Rockcap auf starfm.de, füll das Ding aus und bewirb dich. Und vielleicht können wir dir diesen Karriere-Arschtritt dann auch geben.
2: Was mit dir und deiner Band, Flora?
0: Welche Band?
2: Flora und die Fallflöten.
0: Achso, die müssen wir erst noch gründen. Ich suche noch 4 weitere Flöten.
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2: Im Studio Michael Bottlick. Nach einer vorläufigen Auswertung des Deutschen Wetterdienstes ist der diesjährige Sommer einer der wärmsten seit Beginn der flächendeckenden Messungen gewesen. Weitere Details gibt der Deutsche Wetterdienst heute in seiner Sommerbilanz bekannt. Dirk Zeitler.
3: Auffällig waren vor allem die Extreme. Die Hitzewelle Ende Juni erreichte in Ausmaß und Folgen Dimensionen, wie sie in Deutschland bislang nicht beobachtet wurden, so der DWD. Die Temperaturen lagen zeitweise deutlich über 40 Grad. Tropische Nächte brachten auch nachts kaum Abkühlung. Der Sommer war zudem sehr trocken, vor allem im Westen und Südwesten Deutschlands. Und das Wetter hatte tödliche Folgen. In diesem Jahr sind in Deutschland nach Schätzung des Robert-Koch-Instituts bis Mitte August etwa 15.800 Menschen durch Hitze gestorben.
2: Das US-Militär hat Medienberichten zufolge erstmals seit Ende Juli wieder Angriffe im Iran geflogen. Ziel seien zwei iranische Raketenwerfer auf der Insel Larak gewesen. Tina Eck berichtet.
4: Seit Wochen herrschte Ruhe zwischen den Kriegsparteien USA und Iran. Allerdings gab es auch keinerlei Verhandlungsfortschritte. Jetzt startete das US-Militär wieder Angriffe, vor allem um zu verhindern, dass der Iran weitere Seeminen in der Straße von Hormuz verteilt. Präsident Trump behauptet, der Handelsweg sei von allen Minen geräumt und er hat gedroht, alle Schiffe zu zerstören, die in der Meerenge Seeminen legen. Trump beteuert auch, dass der Iran bezwungen und die Straße von Hormuz offen sei. Allerdings liegt der Schiffsverkehr dort weiterhin ziemlich brach.
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2: Die deutschen Hockeyherren haben bei der Weltmeisterschaft ihren Titel verteidigt und nach 2002, 2006 und 2023 zum vierten Mal Gold gewonnen. Die Mannschaft von Bundestrainer André Henning bezwang in Belgien im Endspiel Spanien mit 1:0. Durch den vierten WM-Titel zieht Deutschland im internationalen Vergleich mit Rekordsieger Pakistan gleich. Soweit das Neueste aus dem StarFM News Center.
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5: Einen wunderschönen guten Morgen, Franken. Morgen. Nach einem sehr erfolgreichen Fußballwochenende geht's rein in die neue Woche. Tutu komplett, die alle wieder da. Flo wieder zurück aus dem Wellnessurlaub.
6: Guten Morgen. Und wir schauen aufs Thermometer. Das zeigt an 16 Grad in Nürnberg, Erlangen und Fürth. Bis zu 25 Grad Christe heute noch. Der Rest des Tages jetzt, nachdem die Schauer sich weitgehend verzogen haben. Erst einmal schön. StarFM-Prognose von morgen sagt auch da recht schön. Einige kleine Wolken, aber auch immer wieder ein paar Sonnenstrahlen bei bis zu 23 Grad. Und übermorgen am Mittwoch sieht's ähnlich aus. Bitte vorsichtig auf der A9 Richtung München. Zwischen Allersberg und Hilpoltstein ist die Richtungsfahrbahn gesperrt. Hier hat es einen Unfall mit mehreren Fahrzeugen gegeben. Gerade laufen Bergungsarbeiten und die Unfallaufnahme. Es gibt auch eine empfohlene Umleitung. Das ist die U52. Also nimm die, wenn du kannst. Nürnberg von der Tannstraße wirst du geblitzt, in Altenberg auf der Heimbergstraße und auf der A3 Höhe Nürnberg-Beringersdorf. Hast du auch noch was? Dann her damit an die 0800 0303 666.
5: Danke Flo und vielen lieben Dank an alle Star Ranger, immer fleißig unterwegs auf den Straßen Frankens. Danke fürs Melden, komm gut durch.
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5: Guten Morgen.
7: Wunderschön. Guten Morgen.
6: Guten Morgen.
7: Komplette Team ist da. Du hörst den Breakfast Club hier natürlich bei deinem Radiosender des Vertrauens hier bei Star für Maximum Rock. Es ist die warme Bettritze im elterlichen Schlafzimmer, die Sendung des kleinen Mannes, der kleinen Frau. Und wir haben richtig gute Musik für dich mit am Start.
5: Drei Songs am Stück, Maximum Rock nonstop. Wir starten mit Måneskin. Honey.

0: Def Leppard, Rock of Ages hier bei Star FM Maximum Rock, bei deinem Radiosender des Vertrauens. Gerade wenn es um die richtige Mischung geht, ich meine, Def Leppard ja eine absolute Klassikerband, aber auch der neue Maximum Rock darf natürlich bei uns nicht zu kurz kommen.
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2: In der Star FM Rock App auf starfm.de gibt es in der Mediathek die neue Ausgabe der Rock Top 30. Wir haben angereichert mit brandneuen Songs, die du reinwählen kannst. Du bestimmst den Maximum Rock per Klick und zur Wahl steht zum Beispiel was Neues von Itchy und auch was Neues von Yellow Card, also so halb neu. Die haben ja vor einem Jahr ihr aktuelles Album rausgebracht. Das Album heißt
0: Better Days.
2: Dankeschön.
3: Sehr gerne.
2: Und das werden sie jetzt in wenigen Tagen nochmal neu rausbringen, am 18. September in einer Neuauflage mit 4 zusätzlichen Tracks.
0: Ah, okay, ja, stimmt. Ich wollte gerade sagen, nennt man das denn eigentlich irgendwie gutes Recycling oder?
2: Nee, in dem Fall finde ich es okay. Also wenn man 4 Tracks aus den Sessions noch übrig hat, dann ist es ja wirklich ein gewisser Mehrwert. Und einer davon ist eben Calvary Drive, den kannst du auch sofort reinwählen in die Rock Top 30. Und mit dem im Gepäck kommt die Band dann im November als Support von Good Charlotte wieder nach Deutschland. München und Düsseldorf, das sind die einzigen beiden Orte, in denen Konzerte stattfinden.
0: Na denn, mach mal lauter, Kienzle. I just wanna pick.

0: Yellow Card, Calvary Drive, brandneu und ab sofort bereit, reingewählt zu werden in deine Rock Top 30, deine Rockcharts nice. In der StarFM Rock App auf starfm.de. Da kannst du die aktuelle Ausgabe auch gerne anhören.
1: Die laufen am Freitag, 16:45 Uhr, ne?
0: Richtig.
1: Ja, perfekt.

0: Morgen.
1: Du hörst den Star FM Breakfast Club.
0: Gut gelaunt.
1: Du eingeschaltet hast, ja, wo wir alle so gut gelaunt sind, aber auch mit einem kleinen traurigen Auge, denn der Kollege Julian, der ist noch im Urlaub.
0: Traurig?
1: Na, dass
2: Sie
1: er nicht da ist.
2: Im Gegensatz
0: so.
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0: Das hat mich gerade voll erinnert, so ich habe gedacht, wieso ist er jetzt gestorben
1: also,
0: oder was?
1: Nein, weil, oh Gott,
0: am Wochenende ein Schwarz-Weiß-Foto von Jack Black gesehen, da stand irgendwie drauf 1900, weiß nicht, wann er geboren ist, 56 oder sowas, bis 2026.
1: Oh wow.
0: Und ich dachte, nein, Jack Black ist tot, was ist denn jetzt hier los? Ja. Dann ist aber, stand aber darunter Happy Birthday.
1: Ah.
0: Und ich gedacht habe, wie doof kann man
1: gemacht.
0: Einen Post machen, ey. So, entschuldige bitte.
2: So, Fokus auf die wichtigen Themen. Wofür steht Nürnberg kulinarisch? Richtig, für Döner. Also könnte man zumindest meinen, es gibt eine neue Statistik, wer in Deutschland die höchste Dönerladendichte hat. Und wenn man das mal auf Bayern runterbricht, dann ist Nürnberg auf der 2 nach Augsburg. Augsburg ist ganz vorne, Nürnberg auf der 2 mit 7,18 Dönerläden pro 100.000 Einwohnern. Deutschlandweit hat es immerhin für die 22 gereicht. Fand ich spannend, den Fakt.
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2: Komm, ich finde, das ist ganz interessant. Übrigens, deutschlandweit ist Duisburg auf der 1 mit 13,34 Döner pro 100.000 Einwohner.
1: Sag mir lieber, wo ich einen Döner für unter 3 Euro bekomme.
0: Dönerpreisbremse jetzt.
1: Jetzt.
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2: Im Studio Michael Bottlick. Der Deutsche Wetterdienst zieht heute in Offenbach Bilanz. Hitze, Dürre und Unwetter haben den Sommer 2026 geprägt. Schon der Frühling war deutlich wärmer und sonniger als üblich. Alle offiziellen Daten werden im Laufe des Vormittags bekannt gegeben. Die Gamescom hat in diesem Jahr einen neuen Besucherrekord der letzten Jahre erreicht. Bis zum Messeende gestern am Sonntag kamen rund 368.000 Menschen nach Köln, 11.000 mehr als im vergangenen Jahr, und auch die Ausstellerzahl ist gestiegen auf 1.743. Erstmals hat außerdem mit Bundespräsident Steinmeier ein deutsches Staatsoberhaupt die Messe besucht.
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2: Gerade lief in ausgewählten Kinos ein Konzertfilm der schwedischen Band Ghost. Dieser wird für unbestimmte Zeit die letzte Veröffentlichung der Gruppe bleiben. In einem aktuellen Interview wurde noch einmal bestätigt, dass es keine Pläne für ein neues Album oder weitere Tourneen gäbe. Der Frontmann der Band wolle sich weiter auf seine Familie konzentrieren und seine Arbeit an anderen Projekten fortsetzen, hieß es. Soweit die StarFM Schlagzeilen. Ausführliche Nachrichten bei StarFM wieder in einer halben Stunde.
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3: Einen wunderschönen guten Morgen, Franken.
4: Guten
3: Schön,
4: Morgen.
3: Dass du dabei bist. StarFM am Starters. Breakfast Club wieder komplett. Flo zurück aus ihrem Wellnessurlaub und seitdem hat sie immer so ein fettes Grinsen im Gesicht.
5: Das, weil ich so entspannt bin, dass ich meinen Mundwinkel gar nicht unter Kontrolle habe.
3: Sieht aus wie Botox oder so.
5: Das gab's da auch gratis zu jeder Packung dazu. 17 Grad haben wir aktuell in Nürnberg, Dormitz und feucht. Ein schöner Start in die neue Woche, denn es wird eigentlich recht schön sein heute im Laufe des Tages. Bis zu 25 Grad bekommst du. Morgen sind 23 drin, Sonne-Wolken-Mix, und übermorgen am Mittwoch sieht's ähnlich aus.
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5: A9 Richtung München zwischen Allersberg und Hilpoltstein. Staut es sich, an der Stelle kannst du mal eine Stunde mehr einplanen. Die Blitzer stehen in Nürnberg auf der Frankenstraße, in Fürth auf der Poppenreuther Straße und in Langenzenn auf der äußeren Windsheimer Straße. Hast du auch noch was? Dann her damit an die 0800 0303 666.
6: Ja, Wolfi, auch du könntest mal eine Packung Botox vertragen, glaube
3: ich. Das hätte ich vor 20 Jahren anfangen sollen. Danke, Flo. Danke an alle Star Ranger. Zurück in mein Geburtsjahr. Gleich ab noch 1981 mit Loverboy Working for the Weekend gibt's direkt nach Jonosis Roscoe. Habt einen schönen Montag.
6: Na denn.

0: klebt werden auf Stromkästen, auf Litfaßsäulen und so weiter und so fort. Und ich möchte an dieser Stelle mal ganz offiziell das Land Baden-Württemberg mitverantwortlich machen, denn deren ihre Marketingkampagne, nett hier, aber waren sie schon mal in Baden-Württemberg mit diesen Aufklebern, die man überall sieht. Ja, das war eine geile Idee, das war witzig, aber das hat natürlich auch so ein bisschen Initiative gesetzt, weil wenn da irgendwo mal ein Aufkleber sitzt, dann ballern alle ihre darunter und dann kommt's, dass alles zugeklebt wird und irgendwelche Leute das wegmachen müssen.
1: Ich hoffe, du kriegst einen Shitstorm aus Baden-Württemberg jetzt.
2: Diese Sticker.
0: Ich bin in Baden-Württemberg geboren, ich darf das.
2: Diese Sticker sind auch schon eine richtige Institution geworden mittlerweile, schon in vielen verschiedenen Abwandlungen. Die Barbara, die by the way geschrieben hat, ich liebe Aufkleber mit 6 I's, hat uns einen geschickt, da steht drauf, nett hier, aber waren sie schon mal in der Klapse? Und das finde ich
1: eine schöne Idee. Man kann sich über diese Aufkleber auch mal ein bisschen freuen. Tora hat zum Beispiel auch noch eine Meinung dazu.
3: Also ich finde das natürlich auch sowas von unmöglich, dass da Sticker irgendwo draußen kleben. Weil wenn die gut sind, dann sollen die bei mir kleben. Ich habe mir schon welche abgemacht, damit die bei mir zu Hause am Kühlschrank sind. Ansonsten, ja, sind wir da alle nur so auf Zeit hier auf dieser Erde. Und uns um sowas den Kopf zu machen, finde ich ein bisschen lächerlich. Bis auf die Sache natürlich, dass Verkehrszeichen schon gut sichtbar sein sollten. Das ist das Einzige. Ansonsten alles halb so dramatisch.
1: Das hat übrigens auch der Uwe gesagt. Danke Tore erstmal dazu. Der meinte natürlich auch, denkt an die Technik in den Autos, Verkehrsschild, Erkennung und so weiter, gerade bei LKWs und so, dass da die Schilder natürlich gut lesbar sind und nicht aus Tempo 30, aber immer Tempo 80 gemacht wird und solche Sachen. Das natürlich, darüber sollten wir nicht reden. Aber ansonsten muss ich sagen, für mich gehören solche Sachen irgendwie ein bisschen zum Stadtbild dazu, weil natürlich auch wie die Gesellschaft. Ja, ist ein Abbild der Gesellschaft und auch das gehört irgendwie meiner Meinung nach ein bisschen dazu. Aber da, wie gesagt, unterscheiden sie sich ja, die Meinungen, ist auch vollkommen legitim. Was ich aber ziemlich auch interessant finde, ist zum Beispiel über Schlösser, die an Brücken gemacht wurden, die ja auch richtig viel Kohle kosten, um das zu entfernen. Darüber beschwert sich keiner, ne?
2: Da könntest du ein neues Thema morgen aufmachen.
1: Ja, das ist ja denn romantisch.
2: Na ja.
1: Da ist alles wieder in Ordnung.
0: Das ist aber ein bisschen Whataboutism hier. Please come.

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0: 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Ich habe im Radio bei euch gehört, dass ihr so ein Budget habt und ich würde mich freuen, wenn ihr mich dabei unterstützen würdet. Vielen Dank!
1: Ja, Lea, das ist eine gute Idee und vor allen Dingen auch eine gute Nachricht für dich, denn unser Budget ist wieder aufgefüllt worden. Ich war wieder bei der kaufmännischen Leitung gewesen, habe gekratzt und massiert, was das Zeug hält, ja. Und da ist jetzt wieder Kohle drinne. Das heißt, ich kann morgen wieder helfen. Einzige, was ich dir noch ans Herz legen würde, danke für deine Sprachnachricht, aber du solltest vielleicht mit deiner Mama oder auch mit deinem Papa einfach mal auf starfm.de gehen oder deine die Starfm-App nutzen und dich da ordentlich, so wie man es macht, richtig anmelden mit deiner Idee und vielleicht hast du ja Glück und wir können euch ein bisschen unterstützen bei der Reise nach Paris.
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3: Passende Songs gibt es heute, und zwar Money Songs, Songs rund um Geld, und ja, Pink Floyd sind ausgeschlossen, weil das war einfach zu offensichtlich.
1: Naja.
3: Ich habe die Stooges ins Rennen geschickt mit She Took My Money von ihrem 2007er Reunion-Album. Ewig nicht gehört, vielleicht sogar noch nie gehört, aber an sich richtig geil, der Track. Pop einfach und mit den Stooges zusammen einfach Gold, und mit Gold könntest du rausgehen aus der Sendung.
1: Tja, und manchmal ist es ja, wie es ist, ja. Manchmal nimmst du einfach das Geld und rennst los. Deswegen Steve Miller Band, Take My Money and Run. So hat's Anke am Donnerstag auch gemacht. Sie hat einfach die kompletten
3: Aber
1: 600
3: so einfach.
1: Euro, die noch im Pott waren, genommen und ist losgerannt. Vollkommen legitim. Morgen geht's, wie gesagt, weiter. 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
4: Ja, aktuell seid ihr auf jeden Fall noch sehr dicht beieinander. Es könnte sich also noch in die eine oder auch die andere Richtung drehen. Also du entscheidest, welchen Song möchtest du als letztes der Sendung hören. Schick eine Sprache. Nachricht an die 0800 0303 666.
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8: Im Studio Michael Bottlick. Wer ist für den versuchten Anschlag mit einer Sprengstoffdrohne verantwortlich, die am 4. August auf dem Flughafen Leipzig-Halle in der Nähe ukrainischer Frachtmaschinen entdeckt wurde? Schon bald will die Bundesregierung dazu Angaben machen. Die Ermittlungen stünden kurz vor ihrem Abschluss, sagte Bundeskanzler Friedrich Merz im ARD-Sommerinterview. Dirk Zeitler berichtet.
9: Die Bundesregierung stimmt ihre angekündigte Reaktion auf den versuchten Sprengstoffanschlag demnach aktuell mit europäischen Partnern und innerhalb der NATO ab. Es werde eine Reaktion aus Deutschland sein, aber die Partner würden davon nicht überrascht werden. Auf die Frage, ob Deutschland überhaupt angemessen reagieren könnte, sollte sich eine Urheberschaft Russlands herausstellen, antwortete der Kanzler. Warten wir mal ab, was angemessen reagieren heißt. Aus Regierungskreisen ist zu hören, in einem so gravierenden Fall sei es mit der Ausweisung von einem oder zwei Diplomaten nicht getan.
8: Nach den folgenschweren Schüssen bei einem Techno-Festival in der Schweiz läuft die Fahndung auf Hochtouren. Nach Angaben der Kantonspolizei Aargau ist weiter unklar, ob es sich um einen oder mehrere Täter handelt. In der Nacht auf Sonntag war eine junge Italienerin getötet worden. Unter den 5 Verletzten ist laut Polizei auch eine Deutsche. Diana Kramer.
10: Die Schüsse waren nach Angaben der Ermittler aus mindestens 2 Waffen abgegeben worden. Es seien unterschiedliche Patronenhülsen am Tatort gefunden worden. worden, die zu einer Pistole oder Maschinenpistole und einem Sturmgewehr passen, heißt es. Ob das auf zwei Täter hindeutet oder ein Schütze beide Waffen nutzte, ließ die Polizei offen. Auch das Motiv ist weiterhin unklar. Möglich sei nach Angaben der Schweizer Ermittler ein Terrorakt, eine Amoktat oder eine Abrechnung im kriminellen Milieu. Die Untersuchungen laufen.
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8: Deutschlands Hockeymänner sind wieder Weltmeister. Im Finale in Belgien haben sie Spanien knapp mit 1:0 geschlagen. Es ist schon der vierte WM-Titel für die Mannschaft vom Bundestrainer Henning. Damit zieht Deutschland mit Rekordhalter Pakistan gleich. Soweit das Neueste aus dem StarFM News Center.
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3: Einen wunderschönen guten Morgen, Franken. Ab und reingestartet in die, ich glaube, vorletzte Sommerferienwoche. Ohne Kinder weiß ich das immer nicht so genau, aber ich glaube vorletzte.
4: Mit mittelmäßigem Wetter dabei. Aktuelle Temperaturen liegen bei 17 Grad in Nürnberg, Dormitz und Fürth. Relativ windig, bisschen grau auch, aber auch dann mal ein paar Sonnenstrahlen mit dabei. Heute ist so einmal alles bitte. Das Ganze bei bis zu 25 Grad maximal. Morgen kriegst du bis zu 23. Da sieht es erstmal trocken aus mit einem Sonne-Wolken-Mix. Und übermorgen am Mittwoch sieht es auch ähnlich aus. Auf der A9 Richtung München musst du nach dem Unfall immer noch zwischen Allersberg und Hilpoltstein ungefähr eine Stunde mehr Zeit einplanen. Nürnberg, Saarbrückener Straße, wirst du geblitzt, in Fürth auf der Poppenreuther Straße und in Erlangen-Neumühle. Hast du auch noch was? Dann her damit gerne als Sprachnachricht an unsere Starranger Hotline. Das ist die 0800 0303 666.
3: Danke Flo und vor allem natürlich vielen lieben Dank an alle fleißigen Starranger. Kommt gut durch.
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3: Guten Morgen.
4: Morgen.
1: Ganze Team für dich am Start hier bei StarFM Maximum Rock, hier bei deinem Radiosender des Vertrauens. Schön, dass du mit dabei bist. Schön, dass du uns die Chance gibst, dich wieder in die Woche zu bringen. Und das auch noch mit richtig guter Musik.
3: Wir spielen wieder das berühmte Spiel. Wir schmuggeln Bands rein, die wir bei WRC verloren haben. Los gleich. Direkt nach einer Runde Kaiser Chiefs mit Everyday I Love You Less. Ja, das war schon eine gute Niederlage am Freitag. Ghost gegen In Extremo. Keine Chance.
1: Eine Vernichtung war das. Eine Vernichtung.

0: zum Thema Sticker auf den Gipfelkreuzen. Das hat dort überhaupt nichts zu suchen. Dafür gibt es diese Gipfelbücher. Da kann man sich eintragen. Ansonsten finde ich es auch sehr respektlos, diese Sticker dort überall aufzubringen. Die haben da wirklich gar nichts zu suchen. Ich finde es halt nicht schön. In diesen Gipfelbüchern kann man sich veredeln. Dann kann man meinetwegen den Sticker mit reinkleben, noch einen netten Spruch dalassen, dass jeder weiß, was er fühlt oder wie auch immer. Aber auf den Gipfelkreuzen hat das gar nichts zu suchen.
1: Ja, das war Jana zum Thema Stickerei. Wir haben es Aufklebergate heute so ein bisschen genannt, weil Wolfi und ich uns heute Morgen so ein bisschen, ich will nicht sagen in der Haare lagen, aber ich habe gesagt, Mensch, die Sticker, irgendwie ist jetzt so ein bisschen Street Art für mich, irgendwie ist jetzt so ein bisschen Ausdruck und man kann ja verschiedene Sachen drauf machen, ob man die Fußballsticker nur braucht oder nicht, aber es gibt ja auch welche mit wirklichen schönen Sätzen drauf, mit politischen Meinungen vielleicht auch drauf und für mich gehört es irgendwie so ein bisschen auch zum Stadtbild. Wir haben es dann vom Gipfel weg getragen, so ein bisschen in die Stadt hinein und auf jeden Fall so ein bisschen Aufregerthema, muss ich sagen, denn die Hörer melden sich ja da ohne Ende.
2: Ja, und unterm Strich kann man schon sagen, dass der Großteil das schon ziemlich doof findet, diese ganze Stickerei. Anke hat sich auch zurückgehalten, gesagt, sie wäre, wenn sie eine Sprachnachricht geschickt hätte, vielleicht etwas bösartiger geworden, hat aber vorsichtshalber einfach eine Nachricht dagelassen, eine Textnachricht, meinte oder vergleicht das Ganze mit Kommentaren im Internet. Ungefragt, ohne wesentliche Inhalte, ohne Sinn. Es ist ein Abbild der Gesellschaft, überall seinen Senf dazulassen, sagt die Anke. Und auch Oliver zum Beispiel, du meintest ja, für dich ist das so eine Art Street Art. Oliver meint, das hat nichts mit Street Art zu tun, sondern mit Respektlosigkeit.
1: Naja. Auch Ricardo hat sich dazu gemeldet, meinte denn so ein bisschen, dass er das auch alles nicht so richtig nachvollziehen kann und dass ihm das auch alles ein bisschen auf die Nerven geht. Aber ich weiß nicht, ob es so der kleine Kompromiss war oder die Resignation, dass man sagt, wenn ihr das schon macht, dann achtet bitte noch auf eine andere Sache.
3: Wenn ihr Sticker irgendwo klebt, dann nehmt eure Abziehfolien auf der Rückseite, die Schutzfolien, bitte auch wieder mit. Weil ich hasse das, diese Dinger werden irgendwo rangeklebt und da werden ganze Laternen mit zugeklebt und ringsum liegt der ganze Müll. Also nehmt euren Scheiß wieder mit, das ist das Minimum.
4: Das ist mir noch gar nicht aufgefallen, dass da überall die Verpackung oder so liegt. Also das hatte ich zumindest
1: ja,
4: bei mir noch nicht.
1: Ja, kann das schon sein, ja.
4: Ich dachte ja auch die ganze Zeit über Flächen nach, die man bewusst hinstellt, damit man sie bekleben darf, so wie bei den Sprayern. Da funktioniert das ja eigentlich ganz gut, aber du kannst ja nicht neben jeden Stromkasten einen zweiten hinstellen, einen für die Kleber und einen fürs Technikzeug. Also keine Ahnung, ich weiß nicht, wie man rauskommt aus der Nummer.
1: Ich weiß nicht, irgendwie ist eine Mischung, manchmal findet man es schön, manchmal findet man wieder nicht schön. Die Frage ist, wann man es schön findet, wann man es nicht schön findet. Ich glaube, da kommen wir nicht auf den richtigen Nenner. Aber das macht es ja natürlich auch aus, dass man da so ein bisschen drüber sprechen kann. Hast du noch eine Meinung dazu? Denn immer her damit, 0800 0303 666. Ansonsten hören wir uns jetzt Musik an. Jet, Are You Gonna Be My Girl? Jetzt hier bei Star FM Action Rock. Schönen guten Morgen.

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0: Wunderschönen Montagmorgen. Du hörst Style FM Maximum Rock mit Chris, Wolfi und Flo, außer mit Julian, der ist noch im Urlaub.
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2: Und hat sich nur Urlaub genommen, um ganz entspannt eine neue Playlist zusammenzustellen, die er dann am Samstag abfeuern wird, wenn er im Hirsch auflegt. Jawohl, die Star FM Maximum Rock Night ist zurück aus der Sommerpause. War lang genug, ne?
3: Und vor allen Dingen ja auch im mehr oder weniger neuen Hirsch, kann man ja nicht sagen, aber doch schon gut renovierten Hirsch.
0: Aufgehübschten Hirsch.
2: Absolut. Ja, ja, unsere erste Maximum Rock Night dort, und es ist nicht irgendeine Maximum Rock Night, denn das ist der Start ins 20. Jahr.
3: Krass.
2: 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Ich habe nur vergessen, was für ein Hashtag hat man?
0: Hashtag neues Geweih, haben wir gesagt.
2: Neues Geweih, okay.
3: Für den Hirsch, verstehst du? Also, 0800 03 03 666, neues Geweih. Und mit ein bisschen Glück darfst du denn zur Party, zum Maximum Rock Night.
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6: Im Studio Michael Bottlick. Der Deutsche Wetterdienst zieht heute in Offenbach Bilanz. Hitze, Dürre und Unwetter haben den Sommer 2026 geprägt. Schon der Frühling war deutlich wärmer und sonniger als üblich. Alle offiziellen Daten werden im Laufe des Vormittags bekannt gegeben. Die Gamescom hat in diesem Jahr einen neuen Besucherrekord der letzten Jahre erreicht. Bis zum Messeende gestern am Sonntag kamen rund 368.000 Menschen nach Köln, 11.000 mehr als im vergangenen Jahr, und auch die Ausstellerzahl ist gestiegen auf 1.743. Erstmals hat außerdem mit Bundespräsident Steinmeier ein deutsches Staatsoberhaupt die Messe besucht.
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6: Gerade lief in ausgewählten Kinos ein Konzertfilm der schwedischen Band Ghost. Dieser wird für unbestimmte Zeit die letzte Veröffentlichung der Gruppe bleiben. In einem aktuellen Interview wurde noch einmal bestätigt, dass es keine Pläne für ein neues Album oder weitere Tourneen gäbe. Der Frontmann der Band wolle sich weiter auf seine Familie konzentrieren und seine Arbeit an anderen Projekten fortsetzen, hieß es. Soweit die StarFM Schlagzeilen. Ausführliche Nachrichten bei StarFM wieder in einer halben Stunde.
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2: Einen wunderschönen guten Morgen, Franken.
3: Guten Morgen.
2: Willkommen nochmal hier im Breakfast Club. Flo wieder zurück aus dem Urlaub und mit herausragenden Aussichten für einen Spätsommer, der seinesgleichen sucht.
0: Ja, nachdem der Vormittag ja oder der Morgen noch etwas nass war, sieht es jetzt schon besser aus. Die Sonne kommt raus, 18 Grad haben wir aktuell, und es wird heute auch eigentlich ganz schön werden mit recht viel Sonne bei bis zu 25 Grad. Morgen auch Sonne-Wolken-Mix, das Ganze bei bis zu 23 Grad, und auch am Mittwoch bekommst du nochmal dieses Wetter. A9 Richtung München zwischen Dreieck Nürnberg, Feucht und Allersberg hat es einen Unfall gegeben mit mehreren Fahrzeugen auf dem linken Fahrstreifen, und du brauchst an der Stelle aktuell 30 Minuten mehr. Nürnberg-Frankenstraße wirst du geblitzt, Langenzenn, äußere Windsheimer Straße und auf der A3 Höhe Nürnberg-Beringersdorf. Hast du auch noch was? Dann her damit an die 0800 0303 666.
2: Danke Flo, danke an alle Star Ranger. Wir hören jetzt Musik am Stück, 3 Songs nonstop, starten mit Biscuits My Way und danach schöne Nummer 38 Special, freue ich mich drauf.
3: Na denn, mach mal lauter, Kienzler.
2: Aber so richtig.

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0: Der Song war ein Hochzeitssong?
1: Ja, ich weiß leider nicht mehr genau, wer es war, aber wirklich? Es gab eine Hörerin, die hatte Godsmack mit Bulletproof als ihren Hochzeitssong.
0: Also ich muss vielleicht mal mehr auf den Text achten als auf den Titel, aber okay. Godsmack hier auf Star FM Maximum Rock. Einen wunderschönen guten Morgen. Oh, du stimmst bei uns den Maximum Rock immer an dieser Stelle, auch wenn deine Wahl nicht immer ganz nachvollziehbar ist. Na,
2: Wolfram, irgendein einen komischen Unterton? Möchtest du unseren Hörern jetzt irgendwie was unterstellen?
0: Sie sind vielleicht manipuliert worden.
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2: Ich weiß nicht von wem, weil wir waren ja alle drei zusammen und haben alle drei das gesagt, was wir sagen wollten. Von daher, Flora, wie ist denn das Ergebnis?
1: Naja, also wir können ja mal Jürgen stellvertretend hören vielleicht.
4: Guten Morgen, ihr drei. Hier ist wieder der Jürgen. Wir nehmen das Geld und rennen. Also, take the money and run. C. Wünsche euch eine schöne Woche. Keep on rocking and rolling. Ciao.
2: Danke, Jürgen. Ja, gut, dann würde ich sagen, machen wir es auch. Passt ja eigentlich auch thematisch sehr zu morgen, denn morgen kannst du nämlich auch wieder mein Geld nehmen und rennen, denn ich habe den Pott wieder aufgefüllt.
0: Ein Hinweis vielleicht noch an dieser Stelle, weil ich da ein bisschen mitverantwortlich bin. Es ist super, dass ihr euch alle anmeldet und von mir aus meldet euch zweimal an, ändert aber nichts. Jeder ist nur einmal. Rekordhalter aktuell ein Christian mit 123 Anmeldungen für das Gleiche. Was? Es bringt nichts. Du landest einmal im Lostopf und fertig. Spart euch die Arbeit. Dankeschön.

0: Geiler Song von der Steve Miller Band, Take the Money and Run. Das Ganze kannst du natürlich morgen auch machen, denn morgen unterstütze ich dich wieder. Ich helfe wieder bei deinen Problemen, bei deinen Sorgen oder aber auch natürlich bei deinen Wünschen, denn ich habe bei der kaufmännischen Leitung den Pott wieder voll gemacht. Meine kleine Aztekenschatulle ist jetzt wieder randvoll mit diversen kleinen Goldmünzen und die möchte ich natürlich an den Mann oder an die Frau bringen. Dafür musst du dich natürlich aber auch anmelden.
1: In der Rockcap auf starfm.de und dann ganz wichtig auch Radio hören. Morgen ab kurz vor 6, da wird nämlich das erste Projekt gezogen und da musst du dich hören im Radio und wenn das so ist, dann anrufen und dann kannst du Chris ein bisschen falschen über dein Projekt.
0: Und was sagt Flora dazu?
2: Ich finde das prima.
0: Whatever.
1: Ach so. Ich bin auch mit dabei.

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5: Im Studio Michael Bottlick. Nach den folgenschweren Schüssen bei einem Techno-Festival in der Schweiz läuft die Fahndung auf Hochtouren. Nach Angaben der Kantonspolizei Aargau ist weiter unklar, ob es sich um einen oder mehrere Täter handelt. In der Nacht auf Sonntag war eine junge Italienerin getötet worden. Unter den 5 Verletzten ist laut Polizei auch eine Deutsche. Diana Kramer.
6: Die Schüsse waren nach Angaben der Ermittler aus mindestens 2 Waffen abgegeben worden. Es seien unterschiedliche Patronenhülsen am Tatort gefunden worden, die zu einer Pistole oder Maschinenpistole und einem Sturmgewehr passen, heißt es. Ob das auf 2 Täter hindeutet oder ein Schütze beide Waffen nutzte, ließ die Polizei offen. Auch das Motiv ist weiterhin unklar. Möglich sei nach Angaben der Schweizer Ermittler ein Terrorakt, eine Amoktat oder eine Abrechnung im kriminellen Milieu. Die Untersuchungen laufen.
5: Der Deutsche Wetterdienst zieht heute in Offenbach Bilanz. Hitze, Dürre und Unwetter haben den Sommer 2026 geprägt. Schon der Frühling war deutlich wärmer und sonniger als üblich. Die Sonne schien so viel, dass es laut Wetterdienst eher an südlichere Breiten erinnerte. Alle offiziellen Daten werden im Laufe des Vormittags bekannt gegeben. Ab heute startet wieder die jährliche deutschlandweite Radiomarktforschung. Über 66.000 Haushalte werden per Festnetztelefon, Handy oder online nach ihrem Radiohörverhalten befragt. So werden die Einschaltquoten der deutschen Radiosender ermittelt. Die Umfrage dauert weniger als 20 Minuten und ist komplett anonym. Die Ergebnisse entscheiden dann über die finanziellen Umsätze von Radiosendern und dienen damit der Sicherung der Programmqualität.
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5: Deutschlands Hockeymänner sind wieder Weltmeister. Im Finale in Belgien haben sie Spanien knapp mit 1:0 geschlagen. Es ist schon der 4. WM-Titel für die Mannschaft vom Bundestrainer Henning. Damit zieht Deutschland mit Rekordhalter Pakistan gleich. Soweit das Neueste aus dem Star FM News Center.
7: Danke dir.
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7: 19 Grad, so knappe 19 Grad messen wir aktuell in Feuchtenfürth und in Karlsburg. Noch scheint die Sonne. Ja, neue Woche startet also warm, aber windig. Allerdings immer wieder einzelne Windböen und wir haben so eine hässliche 65%ige Regenwahrscheinlichkeit. Also möglicherweise kommen heute bei maximalen 24 Grad übrigens noch einzelne Regenschauer runter und vielleicht örtlich auch nochmal ein kleines Gewitter. Aber es bleibt erstmal windig. Die Star-FM-Prognose für die nächsten Tage, eigentlich ganz schön, ja, bleibt überwiegend trocken. Die Regenwahrscheinlichkeit sinkt auf so um die 10%. Temperaturen zwischen 23 Grad am Dienstag und 27 Grad am Freitag. Sonne, Wolken im Wechsel, nice. Wir gucken auf die aktuellsten Verkehrsmeldungen und haben nur die A9 Nürnberg in Richtung München. Hier brauchst du knapp 10 Minuten mehr, 1 Kilometer Stau zwischen Dreieck Nürnberg, Feucht und Hilpoltstein. Ansonsten rollt alles. Geblitzt wirst du allerdings in Nürnberg in der Zweibrücknerstraße, in der von der Tannstraße und in der Frankenstraße, dann in Erlangen, Neumühle, Weitere Blitzer stehen Fürth in der Poppenreuther Straße, in Langenzenn in der äußeren Windsheimer Straße und in Altenberg in der Heinbergstraße. Hast du noch was in Sachen Staus und Blitzer für die Liste? Ruf gern durch oder schick deine WhatsApp-Sprachnachricht einfach kostenlos und direkt ins Star-FM-Studio an die 0800 0303 666. Danke dir jetzt schon mal dafür. Komm gut durch und hab eine gute Fahrt.
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7: Mit Thomas Börner in dieser Woche noch im Urlaub. Weiterhin schönen Urlaub, liebe Börner. Und ich hoffe, du hattest ein schönes Wochenende, hast vielleicht auch gerade einen schönen Urlaub und bist gut so in den Montag vor Mittag schon gestartet mit unserem Breakfast Club. Und genau da, wo der aufgehört hat, machen wir weiter hier mit 5 Stunden Starfen und Rock. Ich guck gleich mal, es ist immer mega spannend, wenn ich hier reinkomme. Gucke jetzt erstes mal auf die Rock Talents im aktuellen Voting. Gilt immer noch weiterhin, wenn du eine Band hast und auch sagst, ey, wir haben auch ein Talent, bewirb dich bei den Rock Talents in der App und auf starfen.de, wie es aktuell steht in der letzten Runde Rock Talents. Das gucken wir uns gleich mal zusammen an. Und es ist wieder da, unser Album der Woche. Noch kein aktuelles Album der Woche, denn wir haben viele geile Alben verpasst in der Ferienzeit, in der Sommerzeit. Und deswegen holen wir das jetzt nach und stellen dir die Alben erstmal vor, ehe wir dann wieder was Neues für dich haben. Five Finger Death Punch nehme ich mir gleich mal vor mit Legacy. Jetzt nehme ich mir jetzt was ganz was anderes vor, nämlich Maximum Rock von Black Sabbath, Paranoid, Blackstone Sherry habe ich für dich dabei, Mr. Slow and Eric Clapton gleich mit Cocaine. Und jetzt fangen wir an mit Green Day und nicht I'm Never Gonna RIP, sondern Wake Me Up When September Ends.

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0: Einen wunderschönen Montagvormittag wünsche ich dir. Start mit Work ist an. Danke dir fürs Einschalten. Und das Erste, was ich immer mache, wenn ich hier morgens reinkomme, ist, ich gucke mal bei unseren Rock-Talents nach. Das habe ich auch gerade gemacht.
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0: Mega spannend und wir sind in der ganz, ganz heißen Endspurtphase überhaupt, was die Rock-Talents angeht, für diese erste Rutsche hier gerade, aber natürlich auch gerade für die aktuelle Runde, denn nur noch bis Mittwochmittag kannst du abstimmen für die beiden Bands, für eine der beiden Bands und am Donnerstag 18:30 läuft dann der Gewinnertitel. Und wie gesagt, ich sag's nochmal, es war immer ein Kopf-an-Kopf-Rennen, ich habe selten so eine spannende Runde bei den Rock-Talents erlebt. Ach, machen wir's nochmal kurz, also Turn the Course mit Silhouette sind angetreten. Metalcore aus Bamberg, Nürnberg, Regensburg und Würzburg. Ist schon ein ziemliches Brett, ja, hat mal lange geführt, dann wieder im Hinten dran gewesen, im Rückstand gewesen. Da dachte ich mir, naja, vielleicht ist das doch ein bisschen hart irgendwie, ne, Silhouette. Und jetzt, naja, ich erkläre das Ergebnis gleich. Turn the Course treten jedenfalls an gegen Ampex. Ampex, Deutschrock aus der Region Wittgenstein, ist an der Grenze von NRW zu Hessen. Mega Ohrwurm, sag nicht, ist es okay.

0: geht doch mega ins Ohr, oder? Kann man sich so richtig gut vorstellen auf so einem Live-Konzert und ja, Nachmittags-Festival-Band. Mega geil, ich mag den Song wirklich. Aber jetzt kommt's. Ampex haben lange geführt. Jetzt liegen sie gerade bei 36%. Ihr dürft noch mal ein bisschen Wahlwerbung für euch machen.
1: Also Leute, am 4.9. erscheint unser neues Album Kein Weg zu weit. Vorbestellbar nur bei uns im Shop. Als CD, Vinyl, Kassette und als Boxset. Und passend dazu gibt's die Release-Shows von uns. Am 4.9. in Lübeck, 5.9. in Leipzig und am 6.11. in Bochum. Wäre cool, wenn wir den einen oder anderen vor der Bühne sehen würden. Wir haben richtig Bock und freuen uns, euch endlich unsere neue Scheibe präsentieren zu dürfen.
0: Ja, Turn the Course, also wie gesagt, rein rechnerisch durchaus vorne, 64% aktuell. Ihr dürft trotzdem ein bisschen Wahlwerbung für euch machen, ne?
2: In nächster Zeit stehen auf jeden Fall einige aufregende Dinge bei uns an. Am 25. September releasen wir den ersten Track unserer neuen Deathwatch EP mit dem Titel You Can't Complete Me. Gleichzeitig wird es neues Merch geben und wir gehen im Herbst auf die Tour zu unserer EP. Am 4.12. spielen wir in Schweinfurt unsere Hometown-Show und wir würden uns natürlich freuen, wenn wir uns da sehen. Ansonsten folgt uns auf allen Socials, auf allen Streaming-Plattformen. Ihr findet uns unter Turn the Course. Wir freuen uns auf euch.
0: So, und jetzt bist du dran. Also gib noch deine Stimme ab. Bis Mittwochmittag kannst du noch voten bei den Rock Talents. Wer soll es sein? Welchen Song spielen wir am Donnerstag 18.30 in voller Länge? Wer kriegt den Karrierekick? Turn the Course oder Ampex? Ach, und natürlich, wenn du selber eine Rockband hast oder sagst, ich bin Talent, ich bin Solo-Artist, dann bewirb dich natürlich gerne bei den Star FM Rock Talents in der App und auf starfm.de. Mann, ist das spannend.
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0: Einer der ganz großen Klassiker der 90er, Smells Like Teen Spirit, Nirvana, waren das hier gerade in deiner Starfilm-Playlist. Und wenn du auf diesen 90er-Jahre-Sound stehst, was ich total verstehen kann, dann lass die 90er wieder aufleben. Natürlich in unserem Rock-Channel, unserem 90er-Jahre-Rock-Channel in der App und auf starfm.de, gilt natürlich auch für die 80er oder für den Heavy-Rock oder für den Christmas-Rock oder worauf immer du gerade Bock hast, wir haben den passenden Channel für dich. Es ist wieder da.
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0: Ja, Starfm fasst für dich jetzt mal in dieser Woche die wichtigsten Alben der letzten Wochen zusammen. Ehe wir dann ein neues Album der Woche für dich haben. Unter anderem sind ja während der Sommerferien jetzt erschienen gerade Green Day mit Nimrods, der Soundtrack, Electric Callboy mit Tanznight, Hollywood Vampires at Montreux Jazz Festival, Weezer mit dem goldenen Album, Beartooth, Pure Ecstasy, Everlast haben ein neues Album draußen, The Warning, Mastodon, Marrow Deep und so weiter und so fort. Ich nehme mir jetzt mal Legacy von Five Finger Death Punch vor, ja, und es ist gut, dass es dieses Album überhaupt gibt, denn es gab ja in den letzten Jahren immer wieder mal Spekulationen, was denn aus der Band Five Finger Death Punch eigentlich wird. Aber du weißt ja, Totgesagte leben länger und das passt ja wie der Five Finger Death Punch aufs Auge quasi, denn die Band gibt's schon seit 20 Jahren und Ende Juli ist ihr neues Album Legacy rausgekommen. Und meine Meinung, Gott sei Dank, gibt's im Vergleich zum Vorgänger Afterlife keine großen Veränderungen oder musikalische Experimente. Es ist eben wie zum Beispiel bei AC/DC, ne? Du weißt, was du bekommst, wo Five Finger Death Punch draufsteht, ist dann eben auch Five Finger Death Punch drin. Und zwar in allen 10 Tracks. Wir hören mal rein, bitteschön.

Five Finger Death Punch waren das gerade, Nails in the Coffin von ihrem aktuellen Album Legacy. Unser Album der Woche kommt so langsam zurück. In dieser Woche stellen wir dir mal alle Alben vor, die du vielleicht während der Ferien jetzt oder in der Sommerzeit verpasst hast. Eins davon haben wir gerade gehört, wie gesagt, Legacy, Five Finger Death Punch.

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5: Im Studio Michael Bottlick. Zehntausende Arbeitsplätze sind bedroht. 4 Werke stehen auf dem Prüfstand. Bei Volkswagen gibt es gewaltigen Gesprächsbedarf. Nach einer Reihe von Betriebsversammlungen steht heute bei VW in Hannover das vorerst letzte Treffen zwischen Vorstand und Belegschaft an. Es geht um nicht weniger als die Zukunft des Konzerns. Diana Kramer.
6: Europas größter Autobauer steckt tief in der Krise. Mit Einsparungen will die Konzernführung die Kosten senken und die Wettbewerbsfähigkeit verbessern. Diese Pläne hatte Konzernchef Oliver Blume bei Betriebsversammlungen an mehreren Standorten bereits verteidigt. Beruhigen konnte er die Belegschaft natürlich nicht. Tausende bangen um ihre Jobs. Auch das Werk in Hannover, wo Blume heute ist, steht auf der Kippe. Noch in dieser Woche könnte der Sparkurs konkreter werden. Am Freitag tagt der VW-Aufsichtsrat.
5: Nach einer vorläufigen Auswertung des Deutschen Wetterdienstes ist der diesjährige Sommer einer der wärmsten seit Beginn der flächendeckenden Messungen gewesen. Weitere Details gibt der Deutsche Wetterdienst heute in seiner Sommerbilanz bekannt. Dirk Zeitler.
7: Auffällig waren vor allem die Extreme. Die Hitzewelle Ende Juni erreichte in Ausmaß und Folgen Dimensionen, wie sie in Deutschland bislang nicht beobachtet wurden, so der DWD. Die Temperaturen lagen zeitweise deutlich über 40 Grad. Tropische Nächte brachten auch nachts kaum Abkühlung. Der Sommer war zudem sehr trocken, vor allem im Westen und Südwesten Deutschlands. Und das Wetter hatte tödliche Folgen. In diesem Jahr sind in Deutschland nach Schätzung des Robert-Koch-Instituts bis Mitte August etwa 15.800 Menschen durch Hitze gestorben.
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5: Die deutschen Hockeyherren haben bei der Weltmeisterschaft ihren Titel verteidigt und nach 2002, 2006 und 2023 zum 4. Mal Gold gewonnen. Die Mannschaft von Bundestrainer André Henning bezwang in Belgien im Endspiel Spanien mit 1:0. Durch den 4. WM-Titel zieht Deutschland im internationalen Vergleich mit Rekordsieger Pakistan gleich. Soweit das Neueste aus dem Star FM News Center.
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8: Naja, gucken wir auf die aktuellen Temperaturen bei uns in Franken. Aktuell haben wir so 19 Grad, knapp drüber in Allerswerk in Rot und in Erlenstegen. Sonne-Wolken-Mix aktuell noch. Das Ganze startet also heute relativ angenehm, aber windig. Örtlich ziehen am Morgen bis zum Mittag noch ein paar Schauer durch. Am Rest des Tages aber viel Sonne und Temperaturen so bis zu 24, 25 Grad. Die können wir schon erreichen. 40% Regenwahrscheinlichkeit haben wir aktuell noch. Wir gucken auf die Star-FM-Prognose. Der Rest der Woche eigentlich gar nicht so schlecht. Noch so ein bisschen spätsommerlich, ne? 23 Grad morgen am Dienstag mit 6 Stunden Sonne. Am Mittwoch, Donnerstag auch so 23, 24 Grad. Bleibt trocken, sonnig. Hier in Darmren eine kleine Wolke. Freitag sogar 27 Grad. Also ist doch eigentlich ganz nett, finde ich. Bis auf heute Vormittag. Aber auch das ist im Moment ja nett. Wir gucken auf die Straßen. Die B2 Weißenburg Richtung Nürnberg. Dichter Verkehr, Stop and Go. Von Pleinfeld zwischen Pleinfeld Süd und Pleinfeld Nord. 5 Minuten brauchst du aktuell. Länger. Und auf der A3 Nürnberg in Richtung Regensburg zwischen Kreuz Nürnberg und Kreuz Altdorf besteht Gefahr durch ein defektes Auto. Rechte Parallelfahrbahn ist gesperrt gerade. Geblitzt wirst du in Nürnberg an der Radrunde, in der Zweibrückner Straße, von der Tannstraße und in der Frankenstraße, in Erlangen blitzt es in Neumühle, Oberasbach in der Heinbergstraße, in Fürth Poppenreuterstraße, Langenzenn in der äußeren Windsheimer Straße, in Altenbach in der Heinbergstraße und in Schwabach in der Nördlinger Straße Richtung Stadt auswärts. Und wenn du noch was gesehen hast in Sachen Stausblitzer, dann ruf gern durch oder schick deine WhatsApp-Sprachnachricht einfach kostenlos an die 0800 0303 666. Vielen Dank, komm gut durch und hab eine gute Fahrt.
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8: Mit Thomas, danke fürs Einschalten. Schön, dass du mit dabei bist. Burner ist noch nicht dabei. Sie ist immer noch im Urlaub. Die Woche noch. Nächste Woche ist sie dann wieder da. Insofern rocken wir das hier rein in die nächste Stunde StarFM at Work. Gleich mit deinen Rock-News zum Beispiel. Und ganz, ganz viel Maximum Rock. System of a Down sind am Start mit Aerials. Wir gehen zurück in die 80er. 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In unserem coolen Rock-Channel. 80 Jahre Rock-Channel in der App und auf starfm.de. Wir springen gleich ins Jahr 84 zu Van Halen. Und da meine ich, wir springen ins Jahr 84. Wörtlich, ja. Jump habe ich für dich dabei. Oh. Jetzt aber erstmal eine Runde Billy Talent mit Reckless Paradise. Schönen Montag, lass dich nicht ärgern. Viel Spaß auf der Arbeit.

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0: Willkommen in der Star FM Playlist. Neue Scheibe von Social Distortion Tonight. Hier bei Star FM at Work.
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0: Zeit für ein paar Rock News, wie ich finde. Ich wünsche dir einen wunderschönen Montagvormittag. Danke fürs Einschalten. Die Toten Hosen haben es durchgespielt, dass die Ärzte Bingo. Ja, nach Farin-Urlaub in Berlin und Bela B. in Hamburg war jetzt auch Rott ein Special Guest auf der Toten Hosen Tour. In Dresden kam er zu Schrei nach Liebe auf die Bühne. Mittwoch geht die Tour in Münster weiter. Minden, Bayreuth und Wien stehen in diesem Jahr auch noch bei den Hosen auf dem Tourplan. Also mega geil. Ich war ja selber auch live mit dabei. Die Special Guests da sind wirklich der absolute Hammer. Immer wieder eine Überraschung. Ja, bei der US-Band Bad Wolves kehrt weiter keine Ruhe ein. Erst die Neubesetzung vor wenigen Wochen mit Sängerin Sarah Killboy Skinner, dann eine abgesagte Tour mit der Band Skillet und jetzt steigt auch noch Gitarrist AJ Rebollo aus. Der Grund, die Plattenfirma der Band veröffentlicht ein Bad Wolves Cover von Jolene, um Dolly Parton zu ehren. Eine Entscheidung, die das Label der Band gegen den Willen der Band getroffen hat und das fand AJ jetzt gar nicht so cool und hat deswegen gesagt, ich steig aus. Rock im Park und Rock am Ring arbeiten weiter an ihrem Ausverkaufsschild. Ja. Es gibt jeweils nur noch wenige Tickets in der aktuellen vierten Preisstufe. Fans warten aktuell ungeduldig auf die erste Bandwelle. Bisher sind ja nur Blink-182 als Headliner verkündet. Im letzten Jahr gab es die erste Welle am 23. September. Wir halten dich da natürlich auf dem Laufenden. Soweit aber erstmal deine Rock-News. 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

0: An dieser Stelle geht der Blick mal nach oben. Rest in Peace, Frank Beard. Das waren ZZ Top und LaGrange, Klassiker aus den 70ern, hier bei StarFM at Work.
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0: Naja, ich sag's mal so. Also, schönen Montag erstmal. Wir springen mal am Montag gleich aufs Ende der Woche auf den Freitag. Da gibt's den Gig von Shiny Gnomes. Nürnberger Urgesteine, 85 gegründet, klingt so. Shiny Gnomes, also Freitagabend im Hirsch, 20 Uhr geht's los für 30 Euro. Und von Freitag bis Sonntag das Woodstone Festival, das jährlich stattfindende BMX- und Musikevent im Skatepark Wendelstein, internationale BMX-Wettbewerbe, Live-Musik, DJs, Foodtrucks, freier Eintritt. Was willst du mehr? Alle Infos gibt's unter woodstone-festival.de. Naja, dann soweit erstmal meine Tipps für Freitag und schon mal ein bisschen fürs Wochenende. Wenn sich noch was ergibt bei uns so in Sachen Events, jetzt so für Anfang bis Mitte der Woche, halte ich dich natürlich auf dem Laufenden.

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0: Metallica ihr erstes Deutschlandkonzert gespielt haben und Thin Lizzy ihr letztes, wohin Musikfans aus der ganzen Welt zum Taubertal, zu Rock im Park und zum Summer Breeze strömen. 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
8: Im Studio Michael Bottlick. Die Geschlechterverteilung in Deutschland ist sehr unterschiedlich. Je nach Alter und Region unterscheidet sich die Anzahl von Frauen und Männern teilweise deutlich. Das zeigen die neuesten Zahlen der Bundesstatistiker. Katrin Müller berichtet.
9: Insgesamt gesehen leben hierzulande etwas mehr Frauen. Laut Statistik kommen bundesweit 1027 Frauen auf 1000 Männer. Die sind wiederum in den jüngeren Altersgruppen in der Überzahl, während es bei den Älteren, also ab 50, mehr Frauen gibt. Laut Experten ist das auf eine höhere Lebenserwartung von Frauen zurückzuführen. Gleichzeitig gibt es bei älteren Männern eine höhere Abwanderung. Am größten ist der Unterschied in der Geschlechterverteilung übrigens in Schleswig-Holstein. Am ausgeglichensten ist das Verhältnis in Baden-Württemberg.
8: Die Gamescom hat in diesem Jahr einen neuen Besucherrekord der letzten Jahre erreicht. Bis zum Messeende gestern am Sonntag kamen rund 368.000 Menschen nach Köln, 11.000 mehr als im vergangenen Jahr und auch die Ausstellerzahl ist gestiegen auf 1.743. Erstmals hat außerdem mit Bundespräsident Steinmeier ein deutsches Staatsoberhaupt die Messe besucht. Ab heute startet wieder die jährliche deutschlandweite Radiomarktforschung. Über 66.000 Haushalte werden per Festnetztelefon, Handy oder online nach ihrem Radiohörverhalten befragt. So werden die Einschaltquoten der deutschen Radiosender ermittelt. Die Umfrage dauert weniger als 20 Minuten und ist komplett anonym. Die Ergebnisse entscheiden dann über die finanziellen Umsätze von Radiosendern und dienen damit der Sicherung der Programmqualität.
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8: Deutschlands Hockeymänner sind wieder Weltmeister. Im Finale in Belgien haben sie Spanien knapp mit 1:0 geschlagen. Es ist schon der vierte WM-Titel für die Mannschaft vom Bundestrainer Henning. Damit zieht Deutschland mit Rekordhalter Pakistan gleich. Soweit das Neueste aus dem Star FM News Center.
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10: Wunderschönen Montag wünsche ich dir. Viel Spaß bei allem, was du gerade tust. Und das bei gutem Wetter von 21 Grad derzeit in Burgthann, 21 Grad in Boxdorf und die 21 Grad, die haben wir auch derzeit in Herzogenaurach. Regenwahrscheinlichkeit, ja, ist gesunken, liegt jetzt noch so bei knappen 40%. Wir gucken auf die Star FM Prognose. Wir erreichen heute noch 24 Grad. Heute Nacht bleibt es trocken bei 12 Grad. Der Rest der Woche eigentlich schön angenehm. Ja, Temperaturen so zwischen 23 Grad morgen und 27 Grad am Freitag. Sonne, Wolken im Wechsel und es bleibt trocken. Der Blick auf Frankenstraßen. Eine Meldung habe ich für dich und zwar ein kleines Stop-and-Go von knapp 10 Minuten auf der Reichelsdorfer Straße, also der B2 zwischen der Waldstromer Straße und Schwabach im dichten Verkehr. Ansonsten kommst du überall gut durch, aber Vorsicht, es blitzt. In Nürnberg an der Radrunde, in der Pfalznerweiher Straße, in der Zweibrückener Straße, von der Tannstraße und in der Frankenstraße. Weitere Blitzer stehen Erlangen-Neumühle, Oberasbach in der Heinbergstraße. Dann Blitze sind Fürth in der Poppenreuther Straße, in Langenzinn in der äußeren Windsheimer Straße, Altenberg-Heinbergstraße und Schwabach in der Nördlinger Straße Richtung Stadt auswärts. Und wenn du noch was hast, ruf gern durch oder schick deine WhatsApp-Sprachnachricht wie immer kostenlos an die 0800 0303 666. Habt eine gute Fahrt. Vielen Dank.
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10: Mit Thomas, schön, dass du mit am Start bist. Am wunderschönen Montag wünsche ich dir. Und komm, man braucht immer für irgendwas Kohle, ne? Sei es für eine neue Drohne oder für einen schicken Oktoberfest-Dress oder für ein neues Fahrrad. Für Essen, für Trinken, für einen Urlaub, ne? Chris hilft dir dabei. Jede Woche 1000 Euro. Morgen früh im Breakfast Club wieder einschalten. Ab 6 gibt es auch wieder 1000 Euro für dich. Auf jeden Fall, ne? Wir starten rein in diese nächste Stunde Star FM at Work mit Maximum Rock von den Foo Fighters. The Damn Things sind mit dabei. Pat Benatar, Hit Me With Your Best Shot. Da geht zurück ins Jahr 1980. Nach Good Charlotte geht's los damit. Hier sind sie mit The River. Also, schön.

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0: The Calling war das gerade, wherever you will go, hier bei Staff at Work. Oh, Lea, ich drück ganz doll die Daumen.
1: Hallo, liebe Staff-M-Team, ich bin Lea Bussinger und ich wünsche mir unbedingt eine Reise nach Paris mit meinem Vater. Ich habe im Radio bei euch gehört, dass ihr so ein Budget habt und ich würde mich freuen, wenn ihr mich dabei unterstützen würdet. Vielen Dank.
0: Ja, Lea, ich drück dir ganz, ganz doll die Daumen, aber dafür musst du dich anmelden. Also nimm dir mal deinen Papa oder deine Mama oder mach das als Family zusammen, anmelden in der App und auf staff.m.de. Dann hilft Chris dir vielleicht auch und vielleicht kommst du mit dem Papa zusammen nach Paris. Tja, Breakfast Lab einschalten gilt natürlich auch für dich. Morgen früh wieder, Chris hilft. Er hat jeden Morgen ein Budget von 1000 Euro, die er den ganzen Morgen lang verteilt. Und das ist, manchmal gibt's eben auch Maximum Rocker und Rockerin, die sagen so, naja, gut, jetzt sind noch 600 Euro im Pott. Eigentlich würde ich auch mit 300 Euro auskommen, aber ich nehme lieber die 600. Ne, Anke, kommt dir das bekannt vor?
2: Ich glaube, ich bin das kleine Teufelchen heute. Es tut mir echt leid, aber ich bin das Teufelchen.
3: Alright, sehr, sehr gut. Dann bekommst du 600 Euro von mir.
2: Oh mein Gott, Schlupper.
0: Dafür hat Anke jetzt jedenfalls ihre Megadrohne, ne, mit allem drum und dran. Also, Breakfast Lab einschalten, morgen früh wieder. Chris verteilt wieder die Tausender für dein Projekt. 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

0: Der erste große Hit damals 1984 für Bon Jovi. John Bon Jovi hat den Song schon 1982 geschrieben, zusammen mit George Carrick, war da aber nur so berühmt in seiner Heimatstadt, in seinem Heimatort New Jersey. Und dann erst der große Durchbruch mit Slippery When Wet. Ja, Bon Jovi war das also gerade hier mit Runaway. 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Warst du am Freitag mit dabei? Ja, bei den Staff im Rock Charts, dein Rock Top 30, wie immer, ab 16:45, dann hast du es ja auch gemerkt, ne? Hat sich ein bisschen was verschoben an der Spitze deiner Rock Charts. Muse sind zurück an der Spitze mit Cryogen, letzte Woche auf der 2 noch. Dafür mussten die Jungs hier nach 5 Wochen den Spitzenplatz räumen. Ja, Tränchen getrocknet, weiter geht's. Und die Foo Fighters, die haben sich von der 4 zurück aufs Treppchen gekämpft. So rum, mit Caught in the Echo. Kommen wir zu den Neuvorstellungen dieser Woche.
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0: Ja, denn du weißt, es gibt jede Woche 3 Neuvorstellungen, die du reinvoten kannst in deine Rockcharts. Immer wieder ein bisschen frischer Wind. Yellow Card zum Beispiel mit neuem frischen Wind, mit einem neuen Song von der Deluxe-Version ihres aktuellen Albums Better Days. Kommt am 18. September raus. Calvary Drive. Oder ein Track, der gar nicht neu ist, aber schon letztes Frühjahr erschienen. So als erster Teaser aufs neue Album der Band, aber erst neu in der Starf in Playlist. Gefällt uns richtig gut, The Warning mit Kerosene. Kerosene, derzeit der Top-Hit in den US-Rockcharts, vielleicht ja auch bei uns bald. Du kannst ihn reinvoten an deine Rockcharts, die Starf im Rock Top 30 machst du einfach via App und auf starfm.de. Gleiches gilt natürlich auch für die 4. Vorab-Single aus dem nächsten Itchy-Album. Happy Little Accidents kommt am 16. Oktober raus. Das Ding heißt Today und den Song hören wir uns jetzt mal in voller Länge an. Hier sind Itchy.

Itchy waren das mit Today, eine unserer drei Neuvorstellungen für deine Rockcharts, die Starf im Rock Top 30. Für den Song gilt das, was für alle Songs gilt. Du kannst die natürlich gerne reinwählen via Starf im App starfm.de in deine Rockcharts. Und die neue Ausgabe gibt's dann wie immer freitags ab 16:45 Uhr.

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11: Im Studio Christian Haffmann. Auf der A9 bei Simmelsdorf im Nürnberger Land ist ein Laster ins Schleudern geraten und mit einem anderen Sattelzug zusammengekracht. Der Grund war starker Regen. Die beiden Fahrzeuge sind von der Straße gerutscht und im Grünstreifen stehen geblieben, hat die Polizei mitgeteilt. Die Fahrer wurden nicht verletzt. Für die Bergung ist die linke Spur Richtung München gesperrt worden. Heute startet in Mittelfranken die Karpfensaison und die läuft traditionell bis April. Der Karpfen bleibt der wichtigste Fisch in den bayerischen Aquakulturen und macht gut ein Drittel der gesamten Fischproduktion aus. Allerdings ist die Menge laut Landesamt für Statistik in Fürth im vergangenen Jahr um 2,5% auf knapp 1.700 Tonnen zurückgegangen. Die Hälfte der Karpfen kommt aus Mittelfranken. Erlangen-Höchstadt liegt unter den Landkreisen ganz vorn. Die Menschen in Deutschland geben immer weniger Geld für Schuhe aus. Besonders deutlich wird das bei einem Modell. Die klassische Sandale ist kaum noch gefragt. Hier sank der Umsatz um knapp 12%, zeigt ein Handelsbericht. Tine Klimach berichtet.
12: Ja, viele greifen eher zu Sneakers, weil echt bequem und man kann sie zu jedem Outfit tragen. Früher hat man den schicken Büroschuh einfach gegen eine Sandale getauscht. Jetzt wird der Sneaker oft durchgetragen, das sagen Marktexperten. Im letzten Jahr ist der Umsatz um knapp 12% zurückgegangen bei den Sandalen. Flipflops sind da nicht mit drin in der Rechnung. Insgesamt werden weniger Schuhe gekauft, aber die Nachfrage nach Sneakern, die steigt seit Jahren.
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11: Ex-UEFA-Präsident Michel Platini hat FIFA-Präsident Infantino scharf kritisiert und seinen Rücktritt gefordert. Infantino respektiere die eigenen Spielregeln nicht, etwa bei der ausgesetzten roten Karte gegen US-Stürmer Balogun nach einem Telefonat mit Donald Trump. Die UEFA bereitet außerdem eine Strafanzeige gegen Infantino wegen des gescheiterten WM-Rechteverkaufs vor. Soweit das Neueste aus dem Star FM News Center.
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13: Ja, schönes Wetter, Sonnenschein, das ist die Hauptsache. 21 Grad haben wir derzeit in Nürnberg, in Fürth und in Stein. Hin und wieder kann mal eine kleine Windböe vorbeikommen, möglicherweise mit einer Wahrscheinlichkeit von aktuell so 40% auch mal ein kleiner Regenschauer. Gucken wir auf die Star FM Prognose, 24 Grad heute Höchsttemperaturen. Die nächsten Tage ähnlich, so zwischen 23 Grad morgen am Dienstag, Sonne, Wolken im Wechsel und Freitag 27 Grad ist eigentlich alles drin. Viel Sonne, um die 6-7 Stunden sind durchaus drin, aber auch mal zwischendurch Wolken. Regen ab morgen eher nicht mehr erstmal. Der Blick auf Frankenstraße in Nürnberg, die Reichelsdorfer Straße zwischen Weltenburger Straße, Hafenstraße, dichter Verkehr. Hier brauchst du 4 Minuten länger gerade. Schlimmer schon das, was auf der A3 los ist, Richtung Nürnberg. Zwischen Geiselwind und Schlüsselfeld besteht Gefahr durch eine ungesicherte Unfallstelle. Die Gegenstände liegen auf der Fahrbahn verstreut. Aktuell 1 Kilometer Stau und 1 Stunde, die du da stillstehst gerade. Geblitzt wird Nürnberg an der Radrunde, dann in der Pfalznerweiher Straße, in der Zweibrückener Straße und in der Frankenstraße. Weitere Blitzer stehen Erlangen, Neumühle, in Fürth, in der Poppenreuther Straße, in Schwabach, Nördlinger Straße, Stadt auswärts und auf der A73 von Bamberg Richtung Nürnberg in Höhe Fürth-Ronhof. Hast du noch was? Dann ruf gerne an oder schick deine WhatsApp-Sprachnachricht an die 0800 0303 666. Vielen Dank, gute Fahrt.
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13: Mit Thomas, Börner noch die Woche im Urlaub. Ach, gutes Stichwort, siehste, Urlaub, ja. Du brauchst noch ein bisschen Kohle vielleicht für deinen nächsten Urlaub. Tja, dann Breakfast Club einschalten morgen früh. 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Tja, und wir starten jetzt rein in die nächste Stunde Star FM at Work mit Maximum Rock, na klar, von Chevelle, Klassiker, The Red, Ramones dabei, Klassiker, Pet Sematary und Måneskin, ja inzwischen auch schon Klassiker, City e Buoni.

0: Dankeschön. Happy Birthday to you. Also, wenn du heute Geburtstag hast, 31. August, 31.8. Happy Birthday aber auch an deine Mitgeburtstagskinder, die Prominenten, ja. Simon Neil, Frontmann von Biffy Clyro, heute 47 und Rudolf Schenker von den Scorpions, heute 78. Und hier ist eine Geschichte aus der Rockwelt. Ich glaube, an die erinnert sich Rudolf Schenker heute noch. Bin mir ganz sicher.
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2: Ein Tag in der Rockgeschichte, als ein Headliner seine Vorband fragte, ob die nicht vielleicht lieber nach ihnen spielen will. Ja, das war eine durchaus schmerzvolle Erfahrung für Ritchie Blackmores Rainbow. 1982, da war die große, glorreiche Zeit schon ein bisschen vorbei. Die großen Hallen wurden trotzdem noch gebucht, Madison Square Garden zum Beispiel. Und um den auch noch einigermaßen zu füllen, holte man sich eine angesagte junge Band als Tour-Support dazu. Die Scorpions, die kamen eigentlich sogar zu gut an, denn immer häufiger konnte man das Phänomen beobachten, dass ein Teil der Zuschauer nach den Scorpions die Halle verließ. Also fragten Rainbow tatsächlich, ob man nicht die Plätze tauschen könnte. Erst Rainbow, dann Scorpions. Aber darauf waren die Scorpions so gar nicht eingestellt. Sie hatten keine Bühnenshow, nichts mit dabei. Und es hätte doch ein bisschen komisch ausgesehen, wenn sie plötzlich vor dem großen Regenbogen von Rainbow gespielt hätten. Die Scorpions lehnten ab. Ein Ritterschlag war das aber natürlich trotzdem. An einem Tag in der Rockgeschichte, als ein Headliner seine Vorband fragte, ob die nicht vielleicht lieber nach ihnen spielen will.
0: Ja, Geschichten, die Rockmusik schreibt. Vielen Dank, lieber Wolfi. Und wie gesagt, Happy Birthday Simon Neil von Biffy Clyro. Happy Birthday Rudolf Schenker von den Scorpions 78 und Happy Birthday to you heute.
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0: Pearl Jam waren das gerade mit Live Maximum Rock aus dem Jahr 91. 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
2: Ja, cool. 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Ich hoffe, dass ich da einige Musiker hier begeistern kann, denn auf StarFM gibt es sicherlich sehr viele Musiker, die hier zuhören.
0: Na, mit Sicherheit. Und Saskia von Wizzy Kids, Laufräder und Fahrräder, durfte sich auch schon freuen. Und damit hatte sie wirklich überhaupt nicht gerechnet.
3: Ach du Scheiße. Ja, krass. Wie cool. Danke. Das können wir gerade richtig gut gebrauchen.
4: Ja, hervorragend. Fangen wir doch mal, kurz an. Erklär doch mal kurz, was macht ihr denn? Wir haben irgendwas mit Kinderfahrrädern gehört.
3: Genau, wir verkaufen Kinderfahrräder und wollen den Markt da so ein bisschen aufmischen. Und wir verkaufen Laufräder, Kinderfahrräder ab 3,5, also fürs Fahrradfahren lernen und dann schon für die Schulkinder. Also von 12 bis 20 Zoll ist alles dabei. Und die sind sehr, sehr leicht, die sind sehr ergonomisch.
4: Sehr gut.
3: Nicht einfach nur Erwachsenenfahrräder kleiner gemacht für Kinder, sondern halt mitgedacht. Und haben daran jetzt seit 3 Jahren sehr viel Spaß. Aber können natürlich so einen Push unfassbar gut gebrauchen.
4: Ja, das glaube ich dir.
0: Und den hat sie jetzt und mit der Star von Werbekampagne will Wizzy jetzt so richtig durchstarten.
3: Natürlich mehr Aufmerksamkeit, um noch schneller in den Markt zu kommen, weil ihr wisst es ja wahrscheinlich auch, vor allem Chris mit einem Kind. Boom ist natürlich allübergreifend und es darf aber auch mehrere Firmen geben mit einem W am Anfang des Namens, die Kinderfahrräder machen. Da wollen wir einfach mit rein, weil wir günstiger sind und aber nicht in der Qualität weniger zu bieten haben. Von daher einfach mehr Aufmerksamkeit, mehr Umsatz, mehr Familien, die ihren Kindern ohne Tränen Fahrradfahren beibringen innerhalb kürzester Zeit und da einfach richtig mitmischen.
0: Sehr, sehr cool. Also wir freuen uns auf eure Werbekampagne und wir freuen uns natürlich auch auf deine, ne? 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

Brian Fallon hat die richtige Medizin gefunden. Gute Musik. Neben The Gaslight Anthem ist er endlich auch wieder mit seiner Band Painkillers zu hören. Im September gibt's das neue Album und hier das Titelstück daraus in der Star FM Playlist. Brian Fallon and the Painkillers mit Not Bad for New Jersey.

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4: Im Studio Christian Haffmann. Auf der A9 bei Simmelsdorf im Nürnberger Land ist ein Laster ins Schleudern geraten und mit einem anderen Sattelzug zusammengekracht. Der Grund war starker Regen. Die beiden Fahrzeuge sind von der Straße gerutscht und im Grünstreifen stehen geblieben, hat die Polizei mitgeteilt. Die Fahrer wurden nicht verletzt. Für die Bergung ist die linke Spur Richtung München gesperrt worden. Heute startet in Mittelfranken die Karpfensaison und die läuft traditionell bis April. Der Karpfen bleibt der wichtigste Fisch in den bayerischen Aquakulturen und macht gut ein Drittel der gesamten Fischproduktion aus. Allerdings ist die Menge laut Landesamt für Statistik in Fürth im vergangenen Jahr um 2,5% auf knapp 1.700 Tonnen zurückgegangen. Die Hälfte der Karpfen kommt aus Mittelfranken. Erlangen-Höchstadt liegt unter den Landkreisen ganz vorn. Der deutsche Wetterdienst hat es jetzt bestätigt, der Sommer 2026 ist der zweitwärmste, der je in Deutschland gemessen wurde. Nur 2003 war noch knapp wärmer. Im Schnitt waren es 19,6 Grad mit rund 22 heißen Tagen über 30 Grad und 5 richtig heißen über 35 Grad. Den Rekord hat Möckern-Drewitz in Sachsen-Anhalt aufgestellt, 41,8 Grad. Das war Deutschlands höchster je gemessener Wert. Dazu war es ziemlich trocken und richtig sonnig. Zurzeit läuft wieder die jährliche deutschlandweite Radiomarktforschung. Über 66.000 Haushalte werden per Festnetz, Telefon, Handy oder online nach ihrem Radiohörverhalten befragt. So werden die Einschaltquoten der deutschen Radiosender ermittelt. Die Umfrage dauert weniger als 20 Minuten und ist komplett anonym. Die Ergebnisse entscheiden über die finanziellen Umsätze von Radiosendern und dienen damit der Sicherung der Programmqualität.
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4: Ex-UEFA-Präsident Michel Platini hat FIFA-Präsident Infantino scharf kritisiert und seinen Rücktritt gefordert. Infantino respektiere die eigenen Spielregeln nicht, etwa bei der ausgesetzten roten Karte gegen US-Stürmer Balogun nach einem Telefonat mit Donald Trump. Die UEFA bereitet außerdem eine Strafanzeige gegen Infantino wegen des gescheiterten WM-Rechteverkaufs vor. Soweit das Neueste aus dem Star-FM News Center.
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6: 22 Grad messen wir aktuell in Erlangen, 22 Grad in Zirndorf und dreimal darfst du raten, wie viel Grad wir gerade in Heilsbronn haben. Falsch, 23 Grad. Ja, tatsächlich 23 Grad. Höchsttemperaturen liegen heute bei 24 Grad. 7 Stunden Sonne insgesamt, ganz geringe Regenwahrscheinlichkeiten. Also möglicherweise zieht nochmal so ein kleines Regengebiet durch. 30% Wahrscheinlichkeit, dass du nochmal nass wirst heute. Die nächsten Tage bleiben dann aber trocken, verspreche ich dir. Na wobei, es sieht so aus. Ich verspreche es lieber nicht. 12 Grad in der Nacht, am Tage so zwischen 23 und 24 Grad bis Donnerstag. Zum Wochenende holt das Wetter nochmal ein bisschen auf. Sonnige 27 Grad, da kommt der Sommer sogar nochmal kurz zurück. Wir gucken auf Frankens Straßen und sehen nichts. Also es kommt überall gut durch, gute Freifahrt. Aber es blitzt in Nürnberg, im Bierweg, dann an der Radrunde, in der Pfalznerweiher Straße, in der Zweibrückener Straße, von der Tannstraße und in der Frankenstraße. Weitere Blitzer stehen in Erlangen, Neumühle, Oberasbach in der Heinbergstraße, in Fürth blitzt es in der Poppenreuther Straße, in Langenzenn in der äußeren Windsheimer Straße und auf der A73 von Bamberg Richtung Nürnberg in Höhe Fürth-Ronhof. Und wenn du noch was hast für die Liste, ruf gern durch oder schick deine WhatsApp-Sprachnachricht kostenlos und direkt ins Studio an die 0800 0303 666. Vielen Dank, komm gut durch, gute Fahrt.
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6: Mit Thomas auch in der letzten Stunde Starfen at Work. Burner im Urlaub, noch diese Woche. Schönen Urlaub, liebe Burner. Ja, du kannst ein bisschen Kohle gebrauchen für dein Haustier, für dich, für einen Urlaub mit der Family oder vielleicht nur mit der Tochter nach Paris. Haben wir vorhin auch eine Anfrage bekommen. Ne? Chris hilft. Ab morgen hat er wieder 1000 Euro im Sack, hätte ich fast gesagt. Nein, er hat sie in der Hand, aber du hast sie vielleicht im Sack. Wenn du uns mal sagst, wofür du die Kohle brauchst. Ne? Das Problem ist natürlich, und das ist wirklich eine spannende Geschichte, ne? Es gibt diese 1000 Euro und du kannst entscheiden, ob du die für dein Projekt ausschöpfst oder ob du für andere Maximum Rocker und Rockerinnen und deren Projekte vielleicht auch noch irgendwas übrig lässt. Mega spannende Geschichte. Chris hilft. Alle Infos anmelden gibt's in der App und auf starfm.de natürlich. So, wir starten rein. Letzte Stunde Starfen at Work. Ich bin Thomas, habe ich das schon gesagt. Kennst mich ja inzwischen auch schon, ne? Die Beastie Boys habe ich dabei. Maximum Rock aus dem Jahr 94. Sabotage. Die Subways mit dabei. Sehr sympathische Band. Rock'n'Roll Queen. Rolling Stones. Klassiker als Only Rock'n'Roll. Gibt's gleich nach Those Damn Crows und Sin on Skin. Wünsche dir einen schönen Montag.

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0: Arthur Bridge, My Champion, gerade gehört hier bei StarFM at Work. Ja, hier haben sie das Bingo ja jetzt mal durchgespielt, ne?
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0: Die Toten Hosen, aber welches Bingo? Das die Ärzte-Bingo. Nach Farin Urlaub in Berlin und Bela B. in Hamburg war jetzt auch Rott als Special Guest mit auf der Bühne bei den Toten Hosen. Auf ihrer Tour in Dresden ist er zu Schrei nach Liebe mit auf die Bühne gekommen. Mittwoch geht die Tour in Münster weiter. Minden, Bayreuth und Wien stehen in diesem Jahr auch noch bei den Hosen auf dem Tourplan. Kommen wir zu den Bad Wolves. Da kehrt irgendwie keine Ruhe ein bei der Band, ne? Immer was los. Erst die Neubesetzung vor wenigen Wochen mit Sängerin Killboy, Sarah Skinner. Dann eine abgesagte Tour mit der Band Skillet. Und jetzt steigt auch noch der Gitarrist AJ aus. Die Plattenfirma der Band, also von den Bad Wolves, veröffentlicht nämlich ein Bad Wolves-Cover von Jolene, um Dolly Parton zu ehren. Das ist eine Entscheidung, die mag man zwar cool finden, die Band findet das aber nicht cool, denn das Label hat das gegen den Willen der Musiker gemacht. Und jetzt hat AJ gesagt, nee, dann steig ich aus der Band aus. Krieg irgendwie den Twist jetzt nicht so, warum er aus der Band aussteigt, um dem Plattenlabel zu schaden. Allerdings schadet er eher der Band, oder? Sehe ich das jetzt falsch? Ich weiß es nicht. Gerade lief in ausgewählten Kinos ein Konzertfilm der schwedischen Band Ghost. Der wird für unbestimmte Zeit die letzte Veröffentlichung der Band bleiben. Hast du schon den Star von Nachrichten vielleicht gehört? Denn in einem aktuellen Interview hat Frontmann Tobias Forge nochmal bestätigt, dass es aktuell keine Pläne für ein neues Album oder weitere Tourneen gäbe. Er will sich weiter auf seine Familie konzentrieren und seine Arbeit an anderen Projekten fortsetzen. Ja, und Rock im Park und Rock am Ring arbeiten weiter an ihrem Ausverkaufsschild. Es gibt jeweils nur noch ganz wenige Tickets in der aktuellen vierten Preisstufe. Alle warten natürlich ungeduldig auf die erste Bandwelle. Bisher sind ja nur Blink-182 als Headliner verkündet. Im letzten Jahr gab es diese Ankündigung dann am 23. September. Wir halten dich auf jeden Fall auf dem Laufenden. Es zählt aber natürlich alle Rock-News. Mehr Rock-News gibt es hier immer zum Nachlesen in deiner StarFM-App und natürlich auf starfm.de.
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0: Aktuell haben sie sich zurückgekämpft. Ja, in deinen Rockcharts sind Starf im Rock Top 30 auf die Spitzenposition. Muse waren das gerade mit Cryogen. 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
10: Im Studio Christian Haffmann. Auf der A9 bei Simmelsdorf im Nürnberger Land ist ein Laster ins Schleudern geraten und mit einem anderen Sattelzug zusammengekracht. Der Grund war starker Regen. Die beiden Fahrzeuge sind von der Straße gerutscht und im Grünstreifen stehen geblieben, hat die Polizei mitgeteilt. Die Fahrer wurden nicht verletzt. Für die Bergung ist die linke Spur Richtung München gesperrt worden. Heute startet in Mittelfranken die Karpfensaison und die läuft traditionell bis April. Der Karpfen bleibt der wichtigste Fisch in den bayerischen Aquakulturen und macht gut ein Drittel der gesamten Fischproduktion aus. Allerdings ist die Menge laut Landesamt für Statistik in Fürth im vergangenen Jahr um 2,5% auf knapp 1.700 Tonnen zurückgegangen. Die Hälfte der Karpfen kommt aus Mittelfranken. Erlangen-Höchstadt liegt unter den Landkreisen ganz vorn. Hohe Energiepreise treiben die Teuerung in Deutschland weiter nach oben. Die Inflation ist im August wieder auf 2,9% angewachsen. Das haben Bundesstatistiker ausgerechnet. Schuld sind vor allem die Preise für Sprit und Heizöl, die um über 10% zugelegt haben. Lebensmittel dagegen sind kaum teurer geworden. Grund für den Anstieg: der Tankrabatt der Bundesregierung ist ausgelaufen. Außerdem sorgt der Iran-Konflikt für unsichere Energiepreise. Zurzeit läuft wieder die jährliche deutschlandweite Radiomarktforschung. Über 66.000 Haushalte werden per Festnetz, Telefon, Handy oder online nach ihrem Radiohörverhalten befragt. So werden die Einschaltquoten der deutschen Radiosender ermittelt. Die Umfrage dauert weniger als 20 Minuten und ist komplett anonym. Die Ergebnisse entscheiden über die finanziellen Umsätze von Radiosendern und dienen damit der Sicherung der Programmqualität.
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10: Ex-UEFA-Präsident Michel Platini hat FIFA-Präsident Infantino scharf kritisiert und seinen Rücktritt gefordert. Infantino respektiere die eigenen Spielregeln nicht, etwa bei der ausgesetzten roten Karte gegen US-Stürmer Balogun nach einem Telefonat mit Donald Trump. Die UEFA bereitet außerdem eine Strafanzeige gegen Infantino wegen des gescheiterten WM-Rechteverkaufs vor. Soweit das Neueste aus dem StarFM News Center.
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11: 23 Grad müssen wir aktuell bei uns in Nürnberg-Roth und Cadolzburg. Bei Sonne und Wolken im Wechsel können heute Nachmittag hier und da noch ein paar Schauer auftauchen oder auch Gewitter. Das Ganze bei 24 Grad maximal. Die Nacht wird ruhiger und kühler mit 14 bis 11 Grad. Und die StarFM-Prognose morgen und übermorgen freundlich bei 23 Grad. In Nürnberg-Langwasser bitte wieder mehr Zeit mitnehmen, jeweils 10 bis 15 Minuten mehr auf der Otto-Bernreuther- und Breslauer Straße. Und A9 Richtung Nürnberg, Höhelauf an der Pegnitz, liegen Reifenteile auf der Fahrbahn. Bitte 5 Minuten mehr einplanen. In Nürnberg steht der Blitzer auf dem Bierweg, an der Radrunde und in Erlangen-Neumühle. Wenn du noch was hast, Staus, Blitzer, her damit oder schick gerne Sprachnachricht. Geht an die 0800 0303 666. Vielen Dank.
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11: Mit Bianca am Mikro, wunderschönen Montag wünsche ich dir. Hockey-Fans haben ja heute immer noch das Dauergrinsen im Gesicht, nachdem das deutsche Team gestern gewonnen hat gegen Spanien und zum vierten Mal WM-Gold geholt hat. Wir feiern weiter mit Maximum Rock von Caesar, Alanis Morissette und hier ist Corey Taylor, Beyond.

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0: darf am Maximum Rock. Damit fing alles an für Seether mit Fine Again im Jahr 2002. Apropos was Schönes anfangen.
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0: Am Freitag dürfen wir uns auf das Konzert von den Shiny Gnomes freuen. Nürnberger Urgesteine sind es, 1985 gegründet. Sie geben ihr Konzert am Freitag im Hirsch ab 20 Uhr. Eintritt macht 30 Euro. Und dann ist sie endlich wieder da. Die Staff Maximum Rock Night kommt zurück aus der Sommerpause und zwar am Samstag. Ab sofort also wieder jeden ersten Samstag im Monat für dich am Start. Wir starten schon ins 20. Jahr. Staff DJ Julian sucht schon eine schöne Playlist für dich raus. Ab 21 Uhr geht's am Samstag los. Und dann haben wir auch noch Herberts Rock am Samstag. Ein kleines familiäres Festival im Garten der Familie Herbert in Buchschwabach. Der Eintritt ist frei ab 16 Uhr. 4 Livebands sind am Start. Wünsche ich dir eine herrliche Woche jetzt mit Maximum Rock von Shinedown. Hier ist Young Again.

0: Maximum Rock, Van Halen, Ain't Talking About Love aus dem Jahr 1978. Mehr davon in unserem Stuff im Classic Stream an deinem Montagnachmittag und an dieser Stelle.
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0: Happy Birthday to you. Wenn du heute Geburtstag hast, du bist auch in bester Gesellschaft mit diesen Rockstars. Van Morrison wird heute 81, schon gestern an seinem, wie er es nannte, Final Day of Being 80, an seinem letzten Tag, an dem er 80 sei, war er beim Electric Picnic Festival in Stradbally unterwegs und da hatte das Publikum für ihn schon ein schönes Happy Birthday angestimmt und das vorm eigentlichen Geburtstag, wenn das kein Unglück bringt, aber ja, es könnte auch gut sein, dass er da heute auf der Bühne steht bei sich zu Hause in Irland. Neue Songs hat er auf jeden Fall zu bieten. In diesem Jahr kam sein Album Somebody Tried to Sell Me a Bridge raus und nochmal Happy Birthday geht raus an Rudolf Schenker. Als Gründungsmitglied und Gitarrist der Scorpions feiert die deutsche Rocklegende heute seinen 78. Geburtstag. Glückwünsche gehen raus nach Schwarmstedt. Aktuell wird noch am Biopic Wind of Change gebastelt, um auch den kommenden Generationen zu zeigen, wie die Karriere der Scorpions verlief. Rockboom hat Rudolf erzählt.
2: Und das wird auf dem Wege von Wind of Change nochmal dargestellt, wie die Band, sich in den Kreml gespielt hat. Ja. Und das hat keiner geglaubt vorher. Das ist ein Thema, was wahrscheinlich weltweit doch interessant ist.
0: Absolut. 2027 wird Wind of Change voraussichtlich in die Kinos kommen. Und dann haben wir noch Happy Birthday to you.
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0: Whoa. 47 wird er heute. Vor zwei Jahren kam von seiner Band Biffy Clyro das letzte Album raus. Das war Fatigue. Und aktuell ist er im Game Forza Horizon 6 als DJ zu erleben, der in der Game Rock Station Horizon XS zu hören ist. Also, liebe Geburtstagskinder, lasst es krachen heute. Wir haben gleich Maximum Rock von Volbeat dazu. Temple of Icar.
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0: Dafür Maximum Rock, die Toten Hosen, Bonnie und Clyde, großartig. Warst du live dabei oder hast du es schon gesehen auf Insta? Der Auftritt der Hosen in Hamburg. Plötzlich Bela B. auf der Bühne von Die Ärzte und erklärt, dass Campino der charmanteste Typ sei, weil er ihn dazu gebracht habe, Rotweinschorle zu trinken. Ha, herrliches Rockstar-Leben, oder? Heute, der letzte Tag im August, wird es Zeit für einen Rückblick auf das Rockstar-Leben dieses Sommers. Welche wichtigen Alben sind da erschienen?
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0: Also ich sag mal so, einige Perlen sind da schon draußen, in die wir uns gemeinsam reinhören wollen in dieser Woche. Unter anderem super gut bei dir angekommen, Green Day mit dem Soundtrack zu ihrem Film Nimrods, A Green Day Comedy.
2: Es war einfach ein Highlight. Es war wie ein kleines Konzerterlebnis von Green Day. Und der Film war sehr, sehr interessant, sehr lustig, sehr tiefgründig und wirklich sehr bewegend. Am besten hat uns gefallen, dass sie zwischendurch so eine analogen Szenen mit reingebracht haben. Es wäre interessant zu wissen, ob die eine analoge Kamera dafür benutzt haben, weil das wäre richtig cool.
3: Der Film hat mir ganz gut gefallen. Lustige Sprüche, gute Musik. Also ein guter Laune-Film. Ich war sehr zufrieden und kann den weiterempfehlen. Also war klasse.
2: Es war sehr, sehr cool und sehr, sehr schön. Bei den anderen hat man ebenfalls gemerkt, dass die richtig, richtig mitgefiebert haben und richtig dabei waren. Zum Schluss gab es noch ein paar Lieder von Green Day. Das war auch mega. Ja, jetzt hoffen wir auf das nächste Konzert. Freuen uns schon drauf.
0: Ja, sehr schön. Und der Gute-Laune-Soundtrack zum Gute-Laune-Film, der ist auch rausgekommen. Und davon der Song I'm Never Gonna R.I.P. Und der war bis Freitag deine Nummer 1 in den Star FM Rock Top 30, deinen Hörercharts, aktuell auf Platz 2. Und wir spielen ihn für dich hier in voller Länge beim Star FM Album der

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2: Im Studio Christian Haffmann. Bei einem Festumzug in Höchstadt an der Aisch soll ein Mann vom Balkon aus den Hitlergruß gezeigt haben. Zwei Teilnehmer des Umzugs haben den Vorfall am vergangenen Freitag bemerkt und die Polizei gerufen, teilten die Beamten heute mit. Einsatzkräfte haben den 26 Jahre alten Verdächtigen in seiner Wohnung angetroffen und seine Personalien festgestellt. Die Kriminalpolizei ermittelt jetzt gegen ihn, wegen des Verdachts, verfassungswidrige Kennzeichen verwendet zu haben. Hohe Energiepreise treiben die Teuerung in Deutschland weiter nach oben. Die Inflation ist im August wieder auf 2,9% angewachsen. Das haben Bundesstatistiker ausgerechnet. Schuld sind vor allem die Preise für Sprit und Heizöl, die um über 10% zugelegt haben. Lebensmittel dagegen sind kaum teurer geworden. Grund für den Anstieg: der Tankrabatt der Bundesregierung ist ausgelaufen. Außerdem sorgt der Iran-Konflikt für unsichere Energiepreise. ChatGPT, Reddit und Roblox müssen sich jetzt auf strengere EU-Regeln einstellen. Alle drei haben die Marke von 45 Millionen Nutzern pro Monat geknackt und gelten deshalb als sehr große Online-Plattformen nach dem Digital Service Act. 4 Monate haben die Unternehmen jetzt Zeit, sich anzupassen. Dann müssen sie sich stärker um Jugendschutz und die Bekämpfung illegaler Inhalte kümmern. Das Gesetz gilt seit Februar 2024 und hat schon TikTok, Facebook und Co. betroffen. X, Temu und AliExpress haben bereits Millionen Strafen gezahlt, weil sie sich nicht an die Regeln gehalten haben.
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2: Juventus Turin bemüht sich offenbar um Nationalstürmer Nick Woltemade. Medienberichten zufolge könnte Newcastle den Angreifer für 5 Millionen Euro Leihgebühren die Italiener verleihen. Woltemade war vor einem Jahr für 75 Millionen vom VfB Stuttgart gekommen, kam aber zuletzt kaum zum Einsatz. Auch Borussia Dortmund soll an einer Leihe interessiert sein, bestätigt ist das aber noch nicht. Soweit das Neueste aus dem Star FM News Center.
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3: 24 Grad müssen wir aktuell bei uns in Nürnberg, Neustadt an der Aisch und in Harlach. Bei Sonne und Wolken im Wechsel können heute Nachmittag hier und da ein paar Schauer runterkommen, vielleicht auch ein Gewitter. Das Ganze bei 24 Grad maximal. In der Nacht ist es ruhiger mit ein paar Wolken bei 14 bis 11 Grad. Und die Star FM Prognose morgen und übermorgen freundlich bei 23 Grad. Vorsicht, aktuell relativ ruhig. In 5 bis 10 Minuten bist du durch bei den üblichen Verdächtigen, aber Nürnberg-Langwasser jeweils 10 bis 15 Minuten mehr auf der Otto-Bernreuther und Breslauer Straße. Blitzer steht in Nürnberg auf der Pfalznerweiher Straße, in Oberasbach auf der Heinbergstraße und in Fürth auf der Poppenreuther Straße. Wenn du noch was hast, Staus, Blitzer, schick gerne Sprachnachricht, geht an die 0800 03 03 666. Vielen Dank.
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3: Mit Bianca in deinem Montagnachmittag. Gleich mit Maximum Rock von Snow Patrol, Metallica und My Chemical Romance können wir auch wirklich gut gebrauchen, denn lange Gesichter heute bei den Fans von RTL unter uns. Seit 1994 flimmert die Serie durch den Vorabend und jetzt im März 2027 wird sie eingestellt. Ach ja, da brauchen wir Trost. Hier ist Welcome to the Black Parade, My Chemical Romance für dich.

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0: Star von Maximum Rock, Snow Patrol, shut your eyes an einem Montagnachmittag. Augen zu und durch, das ist Urlaubsvertretung, oder? Ich muss sagen, ich bin gerade mittendrin. Die liebe A genießt ihren wohlverdienten Urlaub. Ich darf sie vertreten, unter anderem in den Star FM Rock Top 30 am Freitag. Und ich muss dir sagen, das ist sehr aufregend. Du kannst es dir nochmal anhören auf starfm.de und in deiner Star FM Rock App. Wie hast denn du das erlebt und vor allem überlebt diesen Sommer Urlaubsvertretung, Maximum Rockerin Sabine?
1: Ja, ich fand Urlaubsvertretung immer super. Da hatte ich meine Ruhe. Außerdem war meistens auch nicht so viel zu tun wie sonst. Und man kann sich alles einteilen. Ja, und wie meistert man das? Naja, am besten die wichtigsten Sachen zuerst. Dann kann man immer gut schlafen. Mhm. Alles schön notieren, wie so eine To-Do-Liste und dann nächsten Tag weitermachen und vor allen Dingen nicht aufregen. Je schrecklicher alles wird, umso ruhiger bleiben. Einfach Tee trinken, mal durchatmen. Man kann sich ja nichts verteilen.
0: Ja, das ist so, liebe Sabine. Guter Punkt. Ich habe auch eine To-Do-Liste. Zum Glück hat A mich ganz gut eingearbeitet.
2: Ich komme vom Bau. Bei uns wird einfach sehr viel improvisiert. Man kann auch so eine perfekte Übergabe machen, To-Dos vorbereiten oder schreiben, alles schön verteilen. Und am Ende kommt es sowieso anders. Und das Lustigste ist, plötzlich werden die Aufgaben von Kollegen zu meinen Hauptaufgaben, obwohl sie eigentlich nicht aus meinem Bereich sind. Ja, und dann die eigene Arbeit bleibt halt einfach liegen. Aber man will sich irgendwie auch nicht vor dem Kollegen blamieren. Das heißt, improvisieren, irgendwie durchhalten und hoffen, dass der Kollege so schnell wie möglich wieder zurück ist.
0: Absolut, Daya, so wahr. Ach Mann, wie hast du deine Urlaubsvertretung diesen Sommer überlebt und welche Tipps hast du für mich, wie ich es weiter gut schaffe? Deine Sprachnachricht geht an die 0800 0303 666 und hier haben wir eine tolle Zusammenarbeit. Papa Roach mit Unhumankind. 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

0: Stuff im Maximum Rock, Bruce Springsteen, Glory Days. Und wenn auch du auf glorreiche Tage stehst, mit viel Erfolg für dein Unternehmen, dein Betrieb, dein Startup, dein Projekt, dann hol dir Star FM an deine Seite.
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0: 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Saskia von Wizzy Kids, Laufräder und Fahrräder, die hat damit überhaupt nicht gerechnet.
2: Ach du Scheiße, ja krass, wie cool, danke, das können wir gerade richtig gut gebrauchen.
3: Ja, hervorragend. Fangen wir doch mal kurz an, erklär doch mal kurz, was macht ihr denn? Wir haben irgendwas mit Kinderfahrrädern gehört.
2: Genau, wir verkaufen Kinderfahrräder und wollen den Markt da so ein bisschen aufmischen. Und wir verkaufen Laufräder, Kinderfahrräder ab 3,5, also fürs Fahrradfahren lernen und dann schon für die Schulkinder. Also von 12 bis 20 Zoll ist alles dabei. Und die sind sehr, sehr leicht, die sind sehr ergonomisch. Ah,
3: sehr gut.
2: Nicht einfach nur Erwachsenenfahrräder kleiner gemacht für Kinder, sondern halt mitgedacht. Und haben daran jetzt seit 3 Jahren sehr viel Spaß. Aber können natürlich so einen Push unfassbar gut gebrauchen.
3: Ja, das glaube ich dir.
0: Na, auch mit der Start-up-Werbekampagne, wo wir sie jetzt voll durchstarten.
2: Natürlich mehr Aufmerksamkeit, um noch schneller in den Markt zu kommen, weil ihr wisst es ja wahrscheinlich auch, vor allem Chris mit einem Kind. Boom ist natürlich allübergreifend und es darf aber auch mehrere Firmen geben mit einem W am Anfang des Namens, die Kinderfahrräder machen. Da wollen wir einfach mit rein, weil wir günstiger sind und aber nicht in der Qualität weniger zu bieten haben. Von daher einfach mehr Aufmerksamkeit, mehr Umsatz, mehr Familien, die ihren Kindern ohne Tränen Fahrradfahren beibringen innerhalb kürzester Zeit und da einfach richtig mitmischen.
0: Oh ja, ohne Tränen Fahrradfahren lernen. Ich weiß noch, wie mein Vater plötzlich einfach das Fahrrad losgelassen hat, zack, und dann fuhr ich. Also ich freue mich schon sehr auf eure Werbekampagne, liebe Wizzy-Leute, und auch auf deine. Du meldest dich jetzt nämlich auch an auf starfm.de und in deiner Starfm-App für deinen Starfm-Firmenpush.
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0: Aerosmith, Falling in Love aus dem Jahr 1997. 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
0: Zum Beispiel diese hier. Die Toten Hosen haben das Die Ärzte-Bingo durchgespielt. Nach Farin-Urlaub in Berlin und Bela W. in Hamburg war nun auch Rod ein Special Guest auf Die Toten Hosen-Tour. Rod loves you. Rocked. Kam zu Schrei nach Liebe auf die Bühne. Mittwoch geht die Tour weiter in Münster. Minden, Bayreuth und Wien stehen auch noch auf dem Tourplan der Toten Hosen. Bei der US-Band Bad Wolves kehrt keine Ruhe ein. Erst gab es ja die Neubesetzung vor wenigen Wochen mit Sängerin Sarah Kilboy Skinner. Dann eine abgesagte Tour mit der Band Skillet. Und jetzt steigt auch noch Gitarrist H. Ribollo aus. Der Grund, die Plattenfirma der Band veröffentlicht ein Bad Wolves Cover von Jolene zu Ehren von Dolly Parton. Aber das ist eine Entscheidung, die das Label der Band gegen den Willen der Musiker getroffen hat. Gerade lief in ausgewählten Kinos der Konzertfilm der schwedischen Band Ghost Big Turig hieß der. Aber ach, das wird wohl erstmal die letzte Veröffentlichung der Band bleiben. Das hat der Frontmann Tobias Forge jetzt bestätigt. Es gibt keine aktuellen Pläne für ein neues Album oder weitere Tourneen, sagt er. Er wolle sich weiter konzentrieren auf seine Familie und seine Arbeit an anderen Projekten.
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13: Im Studio Christian Haffmann. Bei einem Festumzug in Höchstadt an der Aisch soll ein Mann vom Balkon aus den Hitlergruß gezeigt haben. Zwei Teilnehmer des Umzugs haben den Vorfall am vergangenen Freitag bemerkt und die Polizei gerufen, teilten die Beamten heute mit. Einsatzkräfte haben den 26 Jahre alten Verdächtigen in seiner Wohnung angetroffen und seine Personalien festgestellt. Die Kriminalpolizei ermittelt jetzt gegen ihn, wegen des Verdachts, verfassungswidrige Kennzeichen verwendet zu haben. Backofentemperaturen, brennende Wälder und ausgetrocknete Flüsse. Der diesjährige Sommer ist nach einer vorläufigen Auswertung der zweitwärmste, der in Deutschland jemals offiziell gemessen wurde. Das teilte der Deutsche Wetterdienst mit. Etwas wärmer im Durchschnitt war danach nur der Jahrhundertsommer 2003. Claudia Wächter berichtet.
14: So viele heiße Sommertage bei uns gab's noch nie, also Tage mit 30 Grad und mehr. Selbst viele Nächte waren tropisch. Am wärmsten war's im Saarland. Es war ein Extremsommer mit tausenden Hitzetoten. Wälder brannten, Flüsse und Böden trockneten aus. Und das ist nicht nur Wetter. Solch eine Hitzewelle, sagen die Experten, wäre ohne den Klimawandel statistisch unmöglich gewesen.
13: Zurzeit läuft wieder die jährliche deutschlandweite Radiomarktforschung. Über 66.000 Haushalte werden per Festnetz, Telefon, Handy oder online nach ihrem Radiohörverhalten befragt. So werden die Einschaltquoten der deutschen Radiosender ermittelt. Die Umfrage dauert weniger als 20 Minuten und ist komplett anonym. Die Ergebnisse entscheiden über die finanziellen Umsätze von Radiosendern und dienen damit der Sicherung der Programmqualität.
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13: Juventus Turin bemüht sich offenbar um Nationalstürmer Nick Woltemade. Medienberichten zufolge könnte Newcastle den Angreifer für 5 Millionen Euro Leihgebühren die Italiener verleihen. Woltemade war vor einem Jahr für 75 Millionen vom VfB Stuttgart gekommen, kam aber zuletzt kaum zum Einsatz. Auch Borussia Dortmund soll an einer Leihe interessiert sein, bestätigt ist das aber noch nicht. Soweit das Neueste aus dem Star FM News Center.
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16: 24 Grad messen wir aktuell bei uns in Nürnberg, rot und klein gescheit. Bei Sonne und Wolken im Wechsel können heute Nachmittag noch ein paar Schauer runterkommen, vielleicht auch ein Gewitter bei 24 Grad. Die Nacht wird ruhiger mit ein paar Wolken bei 14 bis 11 Grad. Und die Star FM-Prognose morgen übermorgen freundlich bei 23 Grad. Gute Nachricht von den Straßen bei uns in Franken. Nürnberg-Langwasser allerdings, Otto-Bernreuther-Straße kostet dich aktuell 25 Minuten, die Breslauer Straße 10. Die Blitzer erwarten dich in Nürnberg auf der Zweibrückener Straße, in Erlangen-Neumühle und in Langenzenn auf der äußeren Winsheimer Straße. Wenn du noch was hast, Staus, Blitzer, schick uns gerne Sprachnachricht, geht an die 0800 0303 666. Vielen Dank.
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16: Mit Bianca Mikro. Ruhige Woche für Manuel Neuer. Der Weltmeister wird am Mittwoch beim Pokalspiel gegen Osnabrück nicht das Bayern-Tor bewachen. Er wird geschont für das Bundesliga-Match gegen Schalke. Da geht's zurück zu seinen Wurzeln und wir sagen jetzt schon Glück auf mit Maximum Rock von den Queens of the Stone Age, Bon Jovi, und hier ist Kraftklub. Schüsse in die Luft.

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0: Staff am Maximum Rock, die Queens of the Stone Age, No One Knows, das neue Album Perfects erscheint am 30. Oktober. Jetzt erstmal letzter Tag im August und ich stecke mittendrin in der Urlaubsvertretung für die liebe A, die ihre wohlverdienten Ferien genießt. Die ersten Rock Top 30 am Freitag habe ich zum Glück überlebt. Nachzuhören auf starfm.de und in deiner starfm App, aber ich muss sagen, es ist schon Hammer. Wie hast du denn die Urlaubsvertretung erlebt diesen Sommer und vor allen Dingen überlebt, Maximum Rockerin Dominique?
1: Das Wichtigste ist bei mir die Übergabe. Die muss reibungslos funktionieren, am besten so gründlich wie möglich, an Details zu schicken, dass nichts passiert und dass man halt gut vorbereitet ist. Ansonsten, wenn es denn dann soweit ist und man durchhalten muss, würde ich immer sagen, Pausen einhalten. Mhm. Wichtig, dass man es dann wirklich durchzieht oder schafft, durchzuziehen. Und wenn es wirklich auch viel ist, dann nehme ich mir unter der Woche und am Wochenende nicht so viel vor. Versuche die Zeit zu nutzen, zum Regenerieren. Ansonsten wünsche ich jetzt erstmal schon mal Bianca alles Gute und halte durch.
0: Dankeschön, liebe Dominique. Lars, wie sieht's bei dir aus?
2: Da ich ja im Service arbeite und eigentlich mehr Alleinunterhalter bin, haut das mit der Urlaubsvertretung bei mir gar nicht so richtig hin. Aber mit den Kollegen wird natürlich abgesprochen und Material übernommen. Also wir ergänzen uns das schon, aber wie gesagt, ich bin eigentlich mehr allein im Auto unterwegs und Urlaubsvertretung gibt's da nicht.
0: Oh weia, Mann, wie hast du denn deine Urlaubsvertretung diesen Sommer überlebt? Welche Tipps hast du für mich, wie ich weiter gut durchkomme? Deine Sprachnachricht geht's an die 0800 0303 666. Maximum Rock.

0: Darf am Maximum Rock, Billy Idol, Rebel Yell, more. 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
0: 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Zum Beispiel für die nächste Party oder du willst im Verein eine Runde schmeißen. 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

0: Starfm Maximum Rock Oasis, Wonderwall, mehr davon in unserem 90 Stream auf starfm.de und in deiner Starfm App. Und da findest du auch diese wundervolle Show.
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0: Ja, die Starfm Rock Top 30 kannst du immer nachhören in deiner Starfm App und auf starfm.de. Jeden Freitag wird sie dir präsentiert ab 16.45 Uhr. Letzten Freitag hatte ich die Ehre als Urlaubsvertretung für A. Hab mich total gefreut, dass du die Neuvorstellung der Woche davor, Die Happy mit Crazy, von der 0 auf die 7 gewotet hast. Und ich hoffe, das geht in Neuvorstellungen dieser Woche auch so. Unter anderem Yellow Card mit dabei. Die Band aus Jacksonville, Florida, ist seit 1997 unterwegs und sie hat diese großartige Geige immer dabei. Natürlich auch in dem Song, mit dem sie jetzt um die Ecke kommen. Unsere Neuvorstellung diese Woche. Bitte, bitte voten, wenn du Bock drauf hast. Hier ist Calvary Drive. 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

hat dich der Song auch angezeigt. Calvary Drive von Yellow Card. Das ist deine Neuvorstellung in dieser Woche in deinen Star FM Rock Top 30. Deine Stimme gibst du ab auf starfm.de und in deiner Star FM App. Das Ergebnis hören wir dann Freitag wieder ab 16.45 Uhr.

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2: Im Studio Christian Haffmann. Bei einem Festumzug in Höchstadt an der Aisch soll ein Mann vom Balkon aus den Hitlergruß gezeigt haben. Zwei Teilnehmer des Umzugs haben den Vorfall am vergangenen Freitag bemerkt und die Polizei gerufen, teilten die Beamten heute mit. Einsatzkräfte haben den 26 Jahre alten Verdächtigen in seiner Wohnung angetroffen und seine Personalien festgestellt. Die Kriminalpolizei ermittelt jetzt gegen ihn, wegen des Verdachts, verfassungswidrige Kennzeichen verwendet zu haben. Heute startet in Mittelfranken die Karpfensaison und die läuft traditionell bis April. Der Karpfen bleibt der wichtigste Fisch in den bayerischen Aquakulturen und macht gut ein Drittel der gesamten Fischproduktion aus. Allerdings ist die Menge laut Landesamt für Statistik in Fürth im vergangenen Jahr um 2,5% auf knapp 1.700 Tonnen zurückgegangen. Die Hälfte der Karpfen kommt aus Mittelfranken. Erlangen-Höchstadt liegt unter den Landkreisen ganz vorn. Backofentemperaturen, brennende Wälder und ausgetrocknete Flüsse. Der diesjährige Sommer ist nach einer vorläufigen Auswertung der zweitwärmste, der in Deutschland jemals offiziell gemessen wurde. Das teilte der Deutsche Wetterdienst mit. Etwas wärmer im Durchschnitt war danach nur der Jahrhundertsommer 2003. Claudia Wächter berichtet.
3: So viele heiße Sommertage bei uns gab's noch nie, also Tage mit 30 Grad und mehr. Selbst viele Nächte waren tropisch. Am wärmsten war's im Saarland. Es war ein Extremsommer mit tausenden Hitzetoten. Wälder brannten, Flüsse und Böden trockneten aus. Und das ist nicht nur Wetter. Solch eine Hitzewelle, sagen die Experten, wäre ohne den Klimawandel statistisch unmöglich gewesen.
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2: Tadej Pogacar könnte trotz seines Horrorsturzes bei der Spanien-Rundfahrt an der Straßenrad-WM Ende September teilnehmen. Das stellte sein Teamchef Mauro Gianetti heute in Aussicht. Man wolle aber noch die notwendige Operation am gebrochenen Schlüsselbein abwarten, heißt es. Soweit das Neueste aus dem Star FM News Center.
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4: 24 Grad messen wir aktuell noch bei uns in Nürnberg, Weißenburg und Kesswasser. In der Nacht wird's ruhiger mit ein paar Wolken bei 14 bis 11 Grad. Und die Star FM-Prognose, freundlich wird's morgen und übermorgen sein bei 23 Grad. Auf den Straßen der übliche Feierabendverkehr, 5 bis 10 Minuten bist du durch, bis auf Nürnberg-Langwasser. Da brauchst du auf der Otto-Bern-Reuter-Straße aktuell so 25 Minuten mehr sind's noch. Blitzer erwarten dich in Nürnberg auf der von der Tannenstraße, in Oberasbach auf der Heinbergstraße und in Altenberg auf der Heinbergstraße. Wenn du noch was hast, Staus Blitzer, schick uns gerne Sprachnachricht. Geht an die 0800 0303 666. Vielen Dank.
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4: An deinem Montagabend, der letzte Montagabend im August, und den feiern wir mit Maximum Rock Audio Slave. Haben wir Manfred Mann's Earth Band, kommt mit For You um die Ecke, und hier ist Good Charlotte, Like It's Your Birthday.

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0: darf im Maximum Rock Audio Slave Like a Stone an deinem Montagabend. Es ist der letzte Montagabend im August und da haben es viele schon hinter sich. Urlaubsvertretung. 1, 2, 3 Kollegen sind weg und wer vertritt? Wir. Bei mir ist gerade mein Teammate A im wohlverdienten Urlaub. Ich hoffe, sie hat eine gute Zeit. Und ich muss sagen, ich hatte auch wirklich großen Respekt vor den Staff im Rock Top 30, die sie immer präsentiert, freitags ab 16:45 Uhr. Aber Feuertaufe bestanden, kannst du nachhören auf starfm.de und in deiner Starfm-App. Tja, aber Urlaubsvertretung erfordert wirklich gute Vorbereitung, oder Dominique?
1: Das Wichtigste ist bei mir die Übergabe. Die muss reibungslos funktionieren. Am besten so gründlich wie möglich an Details zu schicken, dass nichts passiert und dass man halt gut vorbereitet ist. Ansonsten, wenn es denn dann soweit ist und man durchhalten muss, würde ich immer sagen, Pausen einhalten. Wichtig, dass man es dann wirklich durchzieht oder schafft, durchzuziehen. Und wenn es wirklich auch viel ist, dann nehme ich mir unter der Woche und am Wochenende nicht so viel vor. Versuche die Zeit zu nutzen, zum Regenerieren. Ansonsten wünsche ich jetzt erstmal schon mal Bianca alles Gute und halte durch.
0: Dankeschön, liebe Dominique. Sabine, und deine Gelassenheit, die hätte ich gern.
2: Ja, ich fand Urlaubsvertretung immer super, da hatte ich meine Ruhe. Außerdem war meistens auch nicht so viel zu tun wie sonst. Man kann sich alles einteilen. Ja, und wie meistert man das? Naja, am besten die wichtigsten Sachen zuerst, dann kann man immer gut schlafen. Alles schön notieren, wie so eine To-Do-Liste und dann nächsten Tag weitermachen und vor allen Dingen nicht aufregen. Je schrecklicher alles wird, umso ruhiger bleiben. Einfach Tee trinken, mal durchatmen, man kann sich ja nichts verteilen.
0: Das ist es nämlich, das ist es. Und Alex, wie schaut's bei dir?
3: Dass eine gute Urlaubsübergabe seitens der Kolleginnen gibt, also in meinem Falle. Zudem Prioritäten setzen und ich sage mal, bloß nicht stressen lassen. Zudem gehe ich davon aus, dass Bianca die Raschauer auch für den Zeitraum alleine rocken wird. Also Bianca, gute Zeit und einen schönen Urlaub.
0: Ja, auf jeden Fall werde ich A weiterleiten. Dankeschön, lieber Alex. Ja, und zum immer cool bleiben, auch wenn es hart wird, jetzt from Ashes to New. Hier ist Die For You, irgendwie auch wie Urlaubsvertretung. X-Fix.

0: Daf am Maximum Rock von Lit, My Own Worst Enemy aus dem Jahr 1999. Mehr davon in deinem Staff M90 Stream auf staffm.de und in deiner Staff M App. Und an dieser Stelle nochmal.
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0: 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Wenn du heute Geburtstag hast, du bist in guter Gesellschaft mit diesen Rockstars. Van Morrison wird heute 81. Schon gestern an seinem, wie er es nannte, Final Day of Being 80, an seinem letzten Tag, an dem er 80 war, hat er beim Electric Picnic Festival in Stradbally, das ist in Irland, seinen Einstand gegeben. Das Publikum hat Happy Birthday gesungen, noch bevor er Geburtstag hat. Ich hoffe, das hat kein Unglück gebracht. Auf jeden Fall kann es sein, dass er da in seiner Heimat Irland heute nochmal auf der Bühne steht. Neue Songs hat er auf jeden Fall zu bieten. Van Morrison hat in diesem Jahr sein Album Somebody Tried to Sell Me a Bridge rausgebracht. Und nochmal Happy Birthday an den großartigen Rudolf Schenker. Seinen 78. feiert er heute, das Gründungsmitglied und der Gitarrist der Scorpions. Aktuell wird noch am Biopic gebastelt, Wind of Change, um auch den kommenden Generationen zu zeigen, wie die Karriere der Scorpions verlaufen ist. Rockboom, hat Rudolf erzählt.
2: Und das wird auf dem Wege von Wind of Change nochmal dargestellt, wie die Band, sagen wir mal, sich in den Kreml gespielt hat. Ja. Und das hat keiner geglaubt vorher. Das ist ein Thema, was wahrscheinlich weltweit doch interessant ist.
0: Absolut. 2027 wird Wind of Change voraussichtlich in die Kinos kommen. Und einen haben wir noch.
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0: Whoa. Happy Birthday zum 47. Vor zwei Jahren kam von Biffy Clyro das letzte Album Physik raus und Simon ist aktuell im Game Forza Horizon 6 als DJ zu hören in der Game Rocks Radio Station Horizon XS. Also lass es krachen, liebe Gewurz aus Kinder. Gleich mit Maximum Rock von den Arctic Monkeys, When the Sun Goes Down.
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0: Star von Maximum Rock von Turnstile. Look out for me. Herrliches Konzert gewesen mit den Deftones. Ganz, ganz außergewöhnlich in diesem Sommer bei uns in Deutschland. Ich hoffe, du bist gut durch den Montag gekommen bisher. Ich mache jetzt Urlaubsvertretung für A schon seit einer Woche und ich bin wirklich froh. Sie hat mir eine tolle Urlaubsübergabe gemacht, sodass ich auch die Rocktop Sunny geschafft habe am Freitag. Ich hatte echt Respekt davor. Kannst du immer nachhören auf Star.fm.de und in deiner Star.fm-App. Ja, eigentlich sollte immer alles klappen mit Urlaubsvertretung, aber es kann auch ganz, ganz anders sein, ne?
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0: Hier die Klassiker.
1: Platz 3.
0: Urlaubsvertretung, das ist der magische Moment, in dem plötzlich alle Prozesse existieren. Aber leider nur im Kopf der Person, die gerade irgendwo mit Sonnenbrille und Aperol sitzt.
1: Platz 2.
0: Oder kennst du den Gedanken? Ich dachte, ich übernehme nur kurz die Urlaubsvertretung. Tatsächlich übernehme ich offenbar ein komplexes Ökosystem aus Halbwissen, Altlasten und 37 ungelesenen Mails mit roter Flagge.
1: Platz 1.
0: Und nach ein paar Tagen Urlaubsvertretung verstehen manche auch, warum einige KollegInnen vor dem Urlaub so auffällig freundlich waren.

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3: Im Studio Christian Haffmann. Bei einem Festumzug in Höchstadt an der Aisch soll ein Mann vom Balkon aus den Hitlergruß gezeigt haben. Zwei Teilnehmer des Umzugs haben den Vorfall am vergangenen Freitag bemerkt und die Polizei gerufen, teilten die Beamten heute mit. Einsatzkräfte haben den 26 Jahre alten Verdächtigen in seiner Wohnung angetroffen und seine Personalien festgestellt. Die Kriminalpolizei ermittelt jetzt gegen ihn, wegen des Verdachts, verfassungswidrige Kennzeichen verwendet zu haben. Backofen, Temperaturen, brennende Wälder und ausgetrocknete Flüsse. Der diesjährige Sommer ist nach einer vorläufigen Auswertung der zweitwärmste, der in Deutschland jemals offiziell gemessen wurde. Das teilte der Deutsche Wetterdienst mit. Etwas wärmer im Durchschnitt war danach nur der Jahrhundertsommer 2003. Claudia Wächter berichtet.
4: So viele heiße Sommertage bei uns gab's noch nie, also Tage mit 30 Grad und mehr. Selbst viele Nächte waren tropisch. Am wärmsten war's im Saarland. Es war ein Extremsommer mit tausenden Hitzetoten. Wälder brannten, Flüsse und Böden trockneten aus. Und das ist nicht nur Wetter. Solch eine Hitzewelle, sagen die Experten, wäre ohne den Klimawandel statistisch unmöglich gewesen.
3: ChatGPT, Reddit und Roblox müssen sich jetzt auf strengere EU-Regeln einstellen. Alle drei haben die Marke von 45 Millionen Nutzern pro Monat geknackt und gelten deshalb als sehr große Online-Plattformen nach dem Digital Service Act. 4 Monate haben die Unternehmen jetzt Zeit, sich anzupassen. Dann müssen sie sich stärker um Jugendschutz und die Bekämpfung illegaler Inhalte kümmern. Das Gesetz gilt seit Februar 2024 und hat schon TikTok, Facebook und Co. betroffen. X, Temu und AliExpress haben bereits Millionen gezahlt, weil sie sich nicht an die Regeln gehalten haben.
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3: Lionel Messi hat sich entschieden. Der 39-Jährige ist aus der argentinischen Nationalmannschaft zurückgetreten. Das teilte er bei Instagram mit. Messi spielt weiter für Inter Miami. Sein Vertrag läuft dort bis Ende 2028. Für Argentinien bestritt er 207 Länderspiele und erzielte 125 Tore. Soweit das Neueste aus dem Star FM News Center.
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5: Und ein Montagabend, der letzte im August, der letzte in diesem Sommer. Und da lassen wir es nochmal ordentlich krachen mit Maximum Rock von Royal Republic. Wir haben Full Steam, Space Machine, Matchbox 20 und hier ist Five Finger Death Punch. A little bit off.

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0: Maximum Rock von Disturbed, A Reason to Fight. Den scheinen ja gerade Bad Wolves immer wieder zu finden. Da gibt's gerade eine Menge Streit in der Band. Aber damit eine Band erfolgreich weitergehen kann, ist es doch gut, wenn man zusammenhält. Und wie man das macht, hat uns Connor, der Sänger von Nothing But Thieves, verraten.
1: Leave your egos at the door. Like you've got to learn each other's boundaries. And you just stay friends.
2: Mein bester Tipp für junge Bands ist einfach gute Kommunikation und dass man seinen Stolz auch einfach mal runterschluckt. Niemand steht über dem anderen. Alle sind auf einem gleichen Level. Alle behandeln sich wie Freunde. Man muss wirklich eine gute Freundschaft und eine gute Connection haben in der Band.
1: I would say good communication is key.
0: Das ist ein guter Tipp für junge Bands, die wir gerade suchen.
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0: Wir suchen die Band, die sagen, wir haben so einen tollen Rocksong, den möchten wir gerne im Radio hören. Und die battlen sich dann gegeneinander und du, lieber Maximum Rocker, entscheidest, welcher Song es am Ende wird. Am Donnerstag, 18:30 ist es soweit. Da wird entweder der eine oder der andere Song laufen. Entweder von Ampex, sag nicht, es ist okay.

passt auch irgendwie super, ne? Zur neuen Bundesliga-Saison. Jedenfalls die Bundesliga ist ja wieder reingestartet, nachdem die zweite schon länger gespielt hat. Ich finde, das wäre auch ein toller Song für einen Fußballverein, den die vier Männer um die 30 da auf die Beine gestellt haben. Also Deutschrock auf der einen Seite, aber auch eine andere Band möchte ihren Song im Radio hören und die heißt Turn the Course. Mit Silhouette sind sie dabei.

0: Post-Metalcore aus Bamberg, Nürnberg, Regensburg und Würzburg. Auch vier Männer um die 13, die waren schon Support für Ghost Kid und The Oklahoma Kid. Und sie sagen, es wird Zeit, dass unser Song bei Star FM im Radio läuft. Was sagst du, welchen Song willst du hören Donnerstag 18.30? Ampex, Deutschrock oder Turn the Course Post-Metalcore aus Bamberg, Nürnberg, Regensburg und Würzburg? Ich bin immer wieder erstaunt, was aus diesen Städten für Sound erschallt. Ja, du wirst es uns sagen auf starfm.de und in deiner Starfm-App gibst du jetzt deine Stimme ab.
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0: want it all, Queen. Ich mag den Song so sehr, muss jedes Mal richtig laut aufdrehen. Oder muss man doch? Heute, an diesem letzten Abend im August sowieso, da wird's auch ein bisschen Zeit für einen Rückblick, ein bisschen nostalgisch zu werden. Zum Beispiel einen Blick auf die Alben zu werfen, die in diesem Sommer erschienen sind.
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0: Unter anderem ist da die neue Beartooth-Scheibe Pure Ecstasy. Kraftvoll kommt das Album um die Ecke. Multi-Instrumentalist Caleb Shomo hat seine Studiotüren dieses Mal aufgemacht, für Inspiration von draußen Platz gelassen, auch für Experimente, und zeigt sich ehrlich wie nie. Die Band wird die Songs live spielen, schon im September. Ab 17. geht's los in Frankfurt am Main, über Oberhausen, Hannover, München. Und in Berlin spielen sie, präsentiert von Star-FM Maximum Rock. Der Song Free ist aktuell Platz 27 deiner Star-FM Rock Top 30. Und da hören wir jetzt rein.

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1: Im Studio Christian Haffmann. Bei einem Festumzug in Höchstadt an der Aisch soll ein Mann vom Balkon aus den Hitlergruß gezeigt haben. Zwei Teilnehmer des Umzugs haben den Vorfall am vergangenen Freitag bemerkt und die Polizei gerufen, teilten die Beamten heute mit. Einsatzkräfte haben den 26 Jahre alten Verdächtigen in seiner Wohnung angetroffen und seine Personalien festgestellt. Die Kriminalpolizei ermittelt jetzt gegen ihn, wegen des Verdachts, verfassungswidrige Kennzeichen verwendet zu haben. Backofentemperaturen, brennende Wälder und ausgetrocknete Flüsse. Der diesjährige Sommer ist nach einer vorläufigen Auswertung der zweitwärmste, der in Deutschland jemals offiziell gemessen wurde. Das teilte der Deutsche Wetterdienst mit. Etwas wärmer im Durchschnitt war danach nur der Jahrhundertsommer 2003. Claudia Wächter berichtet.
2: So viele heiße Sommertage bei uns gab's noch nie, also Tage mit 30 Grad und mehr. Selbst viele Nächte waren tropisch. Am wärmsten war's im Saarland. Es war ein Extremsommer mit tausenden Hitzetoten. Wälder brannten, Flüsse und Böden trockneten aus. Und das ist nicht nur Wetter. Solch eine Hitzewelle, sagen die Experten, wäre ohne den Klimawandel statistisch unmöglich gewesen.
1: ChatGPT, Reddit und Roblox müssen sich jetzt auf strengere EU-Regeln einstellen. Alle drei haben die Marke von 45 Millionen Nutzern pro Monat geknackt und gelten deshalb als sehr große Online-Plattformen nach dem Digital Service Act. 4 Monate haben die Unternehmen jetzt Zeit, sich anzupassen. Dann müssen sie sich stärker um Jugendschutz und die Bekämpfung illegaler Inhalte kümmern. Das Gesetz gilt seit Februar 2024 und hat schon TikTok, Facebook und Co. betroffen. X, Temu und AliExpress haben bereits Millionen Strafen gezahlt, weil sie sich nicht an die Regeln gehalten haben.
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1: Lionel Messi hat sich entschieden. Der 39-Jährige ist aus der argentinischen Nationalmannschaft zurückgetreten. Das teilte er bei Instagram mit. Messi spielt weiter für Inter Miami. Sein Vertrag läuft dort bis Ende 2028. Für Argentinien bestritt er 207 Länderspiele und erzielte 125 Tore. Soweit das Neueste aus dem Star FM News Center.
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1: Im Studio Christian Haffmann. Bei einem Festumzug in Höchstadt an der Aisch soll ein Mann vom Balkon aus den Hitlergruß gezeigt haben. Zwei Teilnehmer des Umzugs haben den Vorfall am vergangenen Freitag bemerkt und die Polizei gerufen, teilten die Beamten heute mit. Einsatzkräfte haben den 26 Jahre alten Verdächtigen in seiner Wohnung angetroffen und seine Personalien festgestellt. Die Kriminalpolizei ermittelt jetzt gegen ihn, wegen des Verdachts, verfassungswidrige Kennzeichen verwendet zu haben. Backofen, Temperaturen, brennende Wälder und ausgetrocknete Flüsse. Der diesjährige Sommer ist nach einer vorläufigen Auswertung der zweitwärmste, der in Deutschland jemals offiziell gemessen wurde. Das teilte der Deutsche Wetterdienst mit. Etwas wärmer im Durchschnitt war danach nur der Jahrhundertsommer 2003. Claudia Wächter berichtet.
2: So viele heiße Sommertage bei uns gab's noch nie, also Tage mit 30 Grad und mehr. Selbst viele Nächte waren tropisch. Am wärmsten war's im Saarland. Es war ein Extremsommer mit tausenden Hitzetoten, Wälder brannten, Flüsse und Böden trockneten aus. Und das ist nicht nur Wetter. Solch eine Hitzewelle, sagen die Experten, wäre ohne den Klimawandel statistisch unmöglich gewesen.
1: ChatGPT, Reddit und Roblox müssen sich jetzt auf strengere EU-Regeln einstellen. Alle drei haben die Marke von 45 Millionen Nutzern pro Monat geknackt und gelten deshalb als sehr große Online-Plattformen nach dem Digital Service Act. 4 Monate haben die Unternehmen jetzt Zeit, sich anzupassen. Dann müssen sie sich stärker um Jugendschutz und die Bekämpfung illegaler Inhalte kümmern. Das Gesetz gilt seit Februar 2024 und hat schon TikTok, Facebook und Co. betroffen. X, Temu und AliExpress haben bereits Millionen gezahlt, weil sie sich nicht an die Regeln gehalten haben.
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1: Lionel Messi hat sich entschieden. Der 39-Jährige ist aus der argentinischen Nationalmannschaft zurückgetreten. Das teilte er bei Instagram mit. Messi spielt weiter für Inter Miami. Sein Vertrag läuft dort bis Ende 2028. Für Argentinien bestritt er 207 Länderspiele und erzielte 125 Tore. Soweit das Neueste aus dem StarFM News Center.
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1: Im Studio Christian Haffmann. Bei einem Festumzug in Höchstadt an der Aisch soll ein Mann vom Balkon aus den Hitlergruß gezeigt haben. Zwei Teilnehmer des Umzugs haben den Vorfall am vergangenen Freitag bemerkt und die Polizei gerufen, teilten die Beamten heute mit. Einsatzkräfte haben den 26 Jahre alten Verdächtigen in seiner Wohnung angetroffen und seine Personalien festgestellt. Die Kriminalpolizei ermittelt jetzt gegen ihn, wegen des Verdachts, verfassungswidrige Kennzeichen verwendet zu haben. Backofentemperaturen, brennende Wälder und ausgetrocknete Flüsse. Der diesjährige Sommer ist nach einer vorläufigen Auswertung der zweitwärmste, der in Deutschland jemals offiziell gemessen wurde. Das teilte der Deutsche Wetterdienst mit. Etwas wärmer im Durchschnitt war danach nur der Jahrhundertsommer 2003. Claudia Wächter berichtet.
2: So viele heiße Sommertage bei uns gab's noch nie, also Tage mit 30 Grad und mehr. Selbst viele Nächte waren tropisch. Am wärmsten war's im Saarland. Es war ein Extremsommer mit tausenden Hitzetoten. Wälder brannten, Flüsse und Böden trockneten aus. Und das ist nicht nur Wetter. Solch eine Hitzewelle, sagen die Experten, wäre ohne den Klimawandel statistisch unmöglich gewesen.
1: ChatGPT, Reddit und Roblox müssen sich jetzt auf strengere EU-Regeln einstellen. Alle drei haben die Marke von 45 Millionen Nutzern pro Monat geknackt und gelten deshalb als sehr große Online-Plattformen nach dem Digital Service Act. 4 Monate haben die Unternehmen jetzt Zeit, sich anzupassen. Dann müssen sie sich stärker um Jugendschutz und die Bekämpfung illegaler Inhalte kümmern. Das Gesetz gilt seit Februar 2024 und hat schon TikTok, Facebook und Co. betroffen. X, Temu und AliExpress haben bereits Millionen Strafen gezahlt, weil sie sich nicht an die Regeln gehalten haben.
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1: Lionel Messi hat sich entschieden. Der 39-Jährige ist aus der argentinischen Nationalmannschaft zurückgetreten. Das teilte er bei Instagram mit. Messi spielt weiter für Inter Miami. Sein Vertrag läuft dort bis Ende 2028. Für Argentinien bestritt er 207 Länderspiele und erzielte 125 Tore. Soweit das Neueste aus dem StarFM News Center.
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Brian Fallon hat die richtige Medizin gefunden. Gute Musik. Neben The Gaslight Anthem ist er endlich auch wieder mit seiner Band Painkillers zu hören. Im September gibt's das neue Album und hier das Titelstück daraus in der Star FM Playlist. Brian Fallon and the Painkillers mit Not Bad for New Jersey. 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
1: Im Studio Christian Haffmann. Bei einem Festumzug in Höchstadt an der Aisch soll ein Mann vom Balkon aus den Hitlergruß gezeigt haben. Zwei Teilnehmer des Umzugs haben den Vorfall am vergangenen Freitag bemerkt und die Polizei gerufen, teilten die Beamten heute mit. Einsatzkräfte haben den 26 Jahre alten Verdächtigen in seiner Wohnung angetroffen und seine Personalien festgestellt. Zurzeit läuft wieder die jährliche deutschlandweite Radiomarktforschung. Über 66.000 Haushalte werden per Festnetz, Telefon, Handy oder online nach ihrem Radiohörverhalten befragt. So werden die Einschaltquoten der deutschen Radiosender ermittelt. Die Umfrage dauert weniger als 20 Minuten und ist komplett anonym. Lionel Messi hat sich entschieden. Der 39-Jährige ist aus der argentinischen Nationalmannschaft zurückgetreten. Das teilte er bei Instagram mit. Messi spielt weiter für Inter Miami. Sein Vertrag läuft dort bis Ende 2028. Soweit der Star-FM-Nachrichten-Überblick.
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1: Im Studio Christian Haffmann. Bei einem Festumzug in Höchstadt an der Aisch soll ein Mann vom Balkon aus den Hitlergruß gezeigt haben. Zwei Teilnehmer des Umzugs haben den Vorfall am vergangenen Freitag bemerkt und die Polizei gerufen, teilten die Beamten heute mit. Einsatzkräfte haben den 26 Jahre alten Verdächtigen in seiner Wohnung angetroffen und seine Personalien festgestellt. Zurzeit läuft wieder die jährliche deutschlandweite Radiomarktforschung. Über 66.000 Haushalte werden per Festnetz, Telefon, Handy oder online nach ihrem Radiohörverhalten befragt. So werden die Einschaltquoten der deutschen Radiosender ermittelt. Die Umfrage dauert weniger als 20 Minuten und ist komplett anonym. Lionel Messi hat sich entschieden. Der 39-Jährige ist aus der argentinischen Nationalmannschaft zurückgetreten. Das teilte er bei Instagram mit. Messi spielt weiter für Inter Miami. Sein Vertrag läuft dort bis Ende 2028. Soweit der Star-FM-Nachrichten-Überblick.
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1: Im Studio Christian Haffmann. Bei einem Festumzug in Höchstadt an der Aisch soll ein Mann vom Balkon aus den Hitlergruß gezeigt haben. Zwei Teilnehmer des Umzugs haben den Vorfall am vergangenen Freitag bemerkt und die Polizei gerufen, teilten die Beamten heute mit. Einsatzkräfte haben den 26 Jahre alten Verdächtigen in seiner Wohnung angetroffen und seine Personalien festgestellt. Zurzeit läuft wieder die jährliche deutschlandweite Radiomarktforschung. Über 66.000 Haushalte werden per Festnetz, Telefon, Handy oder online nach ihrem Radiohörverhalten befragt. So werden die Einschaltquoten der deutschen Radiosender ermittelt. Die Umfrage dauert weniger als 20 Minuten und ist komplett anonym. Lionel Messi hat sich entschieden. Der 39-Jährige ist aus der argentinischen Nationalmannschaft zurückgetreten. Das teilte er bei Instagram mit. Messi spielt weiter für Inter Miami. Sein Vertrag läuft dort bis Ende 2028. Soweit der Star-FM-Nachrichten-Überblick.
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klopf, klopf, wer ist da? Die 90er. Und die haben eine Band vergessen, die passt besser in die Jetztzeit. Aber nicht gleich ausrasten. Dexter and the Moonrocks mit It's a Lot. Jetzt auf der Star FM Playlist.

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1: Im Studio Christian Haffmann. Bei einem Festumzug in Höchstadt an der Aisch soll ein Mann vom Balkon aus den Hitlergruß gezeigt haben. Zwei Teilnehmer des Umzugs haben den Vorfall am vergangenen Freitag bemerkt und die Polizei gerufen, teilten die Beamten heute mit. Einsatzkräfte haben den 26 Jahre alten Verdächtigen in seiner Wohnung angetroffen und seine Personalien festgestellt. Zurzeit läuft wieder die jährliche deutschlandweite Radiomarktforschung. Über 66.000 Haushalte werden per Festnetz, Telefon, Handy oder online nach ihrem Radiohörverhalten befragt. So werden die Einschaltquoten der deutschen Radiosender ermittelt. Die Umfrage dauert weniger als 20 Minuten und ist komplett anonym. Lionel Messi hat sich entschieden. Der 39-Jährige ist aus der argentinischen Nationalmannschaft zurückgetreten. Das teilte er bei Instagram mit. Messi spielt weiter für Inter Miami. Sein Vertrag läuft dort bis Ende 2028. Soweit der Star-FM-Nachrichten-Überblick. 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